0: eigentlich alles immer noch absurder wird, je tiefer man gräbt. Am Ende der ersten Staffel wird Joe Exotic zu 22 Jahren Gefängnis verurteilt. Aber sein Anwalt John M. Phillips recherchiert weiter. Er glaubt nicht an die Theorie, Joe Exotic hätte einen Killer beauftragt, um Carol Baskin umzubringen. Dazu befragt er Alan Glover noch einmal. Wir erinnern uns. Den Mann, der vor Gericht ausgesagt hat, Joe Exotic habe ihm die $3000 gegeben, um Carol Baskin zu töten. Dieser Alan Glover überrascht den Anwalt John M. Phillips mit einem Geständnis, das der so niemals erwartet hätte. Er sagt, der Plan sei von Anfang an gewesen, Joe Exotic umzubringen. Das Gespräch ist auf dem YouTube-Kanal des Rechtsanwalts John M. Phillips zu sehen.
1: He knew I was gonna have Joe's head cut the fuck off. I was gonna fucking hook him up with a pin and a fucking wire. I was gonna stretch it across where he goes on his four-wheeler. Like about 30 fucking miles an hour.
0: Alan Glover wollte also Joe Exotic buchstäblich einen Kopf kürzer machen. Er wollte einen Draht über eine Straße spannen. Und wenn Joe Exotic auf seinem Quad mit 50 Stundenkilometer gegen den gespannten Draht fährt, würde der ihm den Kopf abtrennen. So der Plan. Der Anwalt will wissen, ob Joe Exotics Geschäftspartner Jeff Lowe von dem geplanten Mord wusste. Die Antwort gibt Alan Glover.
2: And how involved was Jeff with that plan?
1: He was good with it.
2: Okay. Whose idea was it?
1: Mine.
2: You were that fed up with Joe that you just wanted it done. No, yes.
1: Yes.
2: And Jeff said that
1: he was down for it.
2: He was down for it. And if you pulled it off, what would he
1: do? I wouldn't have to work no more.
2: Okay.
0: Alan Glover gibt hier vor dem Anwalt zu, von Joe Exotic sehr genervt gewesen zu sein und ihn daher aus dem Weg räumen zu wollen. Jeff Lowe wusste angeblich davon und hat seinen Mitarbeiter sogar noch bestärkt. Er sagte ihm, wenn Alan das durchzieht, bräuchte er nie wieder zu arbeiten. Alan Glover zeigt dem Rechtsanwalt sogar vor laufender Kamera, wo er den Draht auf dem Grundstück versteckt hat. Durchgeführt hat er den Mordanschlag aber nicht. Stattdessen muss Joe Exotic für einen geplanten Mordanschlag ins Gefängnis, für den es aus Sicht vieler Menschen keine eindeutigen Beweise gibt. Es besteht also durchaus eine Chance, dass Joe Exotic unschuldig für einen angeblichen Auftragsmord im Gefängnis sitzt. Dabei ist er es, der ursprünglich ermordet werden sollte. Was für eine Ironie! Was die Faszination von Tiger King ausmacht, neben den ganzen schrägen Charakteren, ist, dass gleich mehrere Menschen scheinbar umgebracht werden sollten oder auch umgebracht wurden. Es gibt in der Serie außerdem noch einen Cold Case, einen sogenannten ungelösten Fall, der extrem viele Fragen aufwirft. 1997 verschwindet Don Lewis, der Ehemann von Carol Baskin, spurlos. Nicht nur Joe Exotic ist überzeugt, dass seine Erzrivalin ihren Mann aus dem Weg geräumt hat. Auch die Familie von Don Lewis glaubt, dass Carol Baskin schuld an seinem Verschwinden ist. Die Familie beauftragt einen Anwalt, der rund um Don Lewis Verschwinden ermitteln soll. Denn abgesehen davon, dass ein Mensch verschwunden ist, geht es auch um Geld. Viel Geld. Don Lewis ist reich. Er besitzt mehrere Millionen Dollar auf seinem Konto. Dazu haufenweise Grundstücke im Wert von vielen Millionen Dollar, Flugzeuge und einen gut laufenden Wildtierpark. Die Frage ist, etwas vorgefallen, das bei Carol Baskin Mordgedanken ausgelöst hat? Gibt es Anzeichen, dass es in der Ehe zwischen Don Lewis und Carol Baskin gekriselt hat? Aus heiterem Himmel bringt wohl niemand seinen Ehemann um. Es scheint, als hätte es in der Ehe mehr als nur gekriselt. Im Sommer 1997 reicht Don Lewis eine einstweilige Verfügung gegen seine Ehefrau bei Gericht ein. Darin heißt es:
3: Dies ist das zweite Mal, dass Carol so wütend geworden ist, dass sie gedroht hat, mich zu töten. Wir gerieten in einen großen Streit und sie befahl mir, das Haus zu verlassen oder sie würde mich umbringen. Und wenn ich zurückkäme, würde sie mich auch töten. Sie hat einen Revolver und sie hat meine 357er Magnum genommen und versteckt.
0: Don Lewis reicht gegen seine Ehefrau eine einstweilige Verfügung bei Gericht ein, weil er sich bedroht fühlt. Allerdings wird sein Antrag abgelehnt. Das Gericht sieht keine Anzeichen dafür, dass Carol Baskin eine Gefahr für das Leben ihres Mannes darstellt. Fakt ist, das Ehepaar lebt weiter zusammen auf dem Gelände in demselben Haus. Warum bleibt jemand, der Angst hat, von seiner Frau getötet zu werden, mit ihr im gleichen Haus wohnen? Und 2 Monate später verschwindet Don Lewis von der Bildfläche und taucht bis heute nicht wieder auf. Was ist mit ihm passiert? Anne McQueen arbeitet seit vielen Jahren für Don Lewis. Sie ist eine seiner engsten MitarbeiterInnen. Sie ist seine Treuhänderin, Testamentsvollstreckerin und Vermögensverwalterin. Öffentlich äußert sie sich so gut wie nie. Aber sie spricht mit Trisha Griffith vom True Crime Podcast Web Sleuth auch über Freitag, den 15. August 1997, der Nacht, in der Don Lewis mutmaßlich verschwunden ist. Diese Aussage wiederholt sie in der Doku Joe Exotic, Tigers, Lies and Cover-Up.
4: Apparently, Don and Carol had such a big fuss that Don went to sleep in the trailer itself of an 18-wheeler. He didn't look like he slept. In fact, she said he looked like hell. And that's when he said, I'm done with it. I'm going to go back. I'm going to tell Carol, it's over, I'm done, I'm getting a divorce today.
0: Nach einem großen Streit mit Carol hat Don Lewis angeblich genug. Er sagt seiner Mitarbeiterin, er wolle sich von Carol scheiden lassen. Und das noch am gleichen Tag. Seine Mitarbeiterin versucht ihn daraufhin telefonisch zu erreichen. Zum ersten Mal einige Stunden nach ihrem Gespräch, am Samstagvormittag. Dann Samstagnachmittag und dann die ganze Nacht hindurch. Aber Don Lewis geht nicht ans Telefon. Dann, am darauffolgenden Mittwoch, den 20. August 1997, wird Lewis' Lieferwagen am Pilot Country Flughafen gefunden. Es gibt mehrere Theorien, was der Lieferwagen dort zu suchen gehabt haben könnte. Schließlich ist Don Pilot und hat eine eigene Maschine. Wir wollen überprüfen, was an den Annahmen dran ist. Carol Baskin selbst glaubt, ihr Mann wollte nach Costa Rica fliegen und ist über dem Meer abgestürzt. Das klingt weit hergeholt. Naja, Don Lewis hatte schon mehrfach Probleme beim Fliegen. Einmal ist es der Motor und er versucht notzulanden, was ihm aber nicht gelingt. Er landet einige Meilen vor der Landebahn im flachen Wasser. Dons zweiter Crash ist sogar noch heftiger. Erinnert sich Wayne Pym, sein Fluglehrer, in der Doku.
5: Yeah, I know of another one up in the Panhandle. Got caught in some bad weather. In making the approach to the field, he didn't see some power lines that ran across his approach path and hit the power lines. That second crash was considerably more serious and he was very lucky to have survived.
0: Bei diesem Crash wird Don Lewis von schlechtem Wetter überrascht. Beim Landeanflug übersieht er mehrere Hochspannungsleitungen, die seinen Anflugweg kreuzen. Er prallt mit seiner Propellermaschine gegen die Stromleitung und überlebt nur mit viel Glück. Der Fluglehrer erinnert sich sogar noch an einen dritten Crash Anfang der 1990er Jahre. Danach, sagt der Fluglehrer, hätte Don Lewis das Fliegen endgültig aufgegeben. Soweit er weiß, ist Lewis danach nie wieder selbst geflogen. Aber es gibt noch weitere Theorien, warum Don Lewis' Lieferwagen an dem Flughafen steht. Eine davon äußert dessen Anwalt Joseph Fritz in verschiedenen Dokumentationen immer wieder. Er sagt, er hätte gehört, dass Don Lewis auf dem Rücksitz eines Flugzeuges mit einem Stromkabel erwürgt und dann über dem Golf von Mexiko entsorgt wurde. Kann das wirklich funktionieren? Fernsehjournalist Richard Schlesinger ist selbst Pilot. Er will die Theorie überprüfen und steigt daraufhin für die Doku-Reihe 48 Hours auf CBS in eine Propellermaschine. First of all,

0: von der bösen Carol, die garantiert ihren Mann getötet hat. Es kann gar nicht anders sein. VerschwörungstheoretikerInnen gefallen sich darin, angebliche Schwachstellen und Widersprüche in offiziellen Darstellungen aufzuzeigen, in Aussagen von Betroffenen oder auch in Ermittlungsergebnissen der Polizei. Die weit verbreitete Ansicht lautet, wenn bei den Ermittlungen damals nichts gefunden wurde, dann wurde einfach nicht sorgfältig genug ermittelt. Dennoch hält sich die Fleischwolf-Theorie hartnäckig. Deshalb lasst sie uns noch einmal näher betrachten. Gab es nun einen großen Industriefleischwolf auf dem Gelände von Carol Baskins Wildtierzoo oder nicht? Viele langjährige MitarbeiterInnen sagen, so einen Fleischwolf gab es nicht auf dem Gelände. Überraschend wendet sich aber plötzlich Trish Farr ans Fernsehen. Ihr Ex-Mann, Kenneth Farr, ist Handwerker. Als Don Lewis verschwindet, ist er bei ihm und Carol Baskin angestellt. Trish Farr versichert, dass es im Wildtierpark von Carol Baskin und Don Lewis mindestens einen industriellen Fleischwolf gegeben hat. Denn für einen will sie den Kaufbeleg in einer Hosentasche ihres damaligen Mannes gefunden haben. Aufgehoben hat sie den Beleg als Beweis allerdings nicht. Was ErmittlerInnen und Medien aber noch mehr in Aufregung versetzt, ist folgende Aussage von Trish Farr vor laufenden Kameras. Sie sagt, sie sei regelmäßig Opfer von häuslicher Gewalt geworden. Eines Nachts, als sie wieder einmal versucht, ihren Mann zu verlassen, packt der sie an den Haaren und zieht daran. Weinend erzählt sie in der CBS-Reihe 48 Hours Suspicion, was ihr Mann in dieser Situation zu ihr gesagt haben soll.
1: He said, if you try to leave me again, I'm gonna put you in the grinder, like I did Dawn.
2: I'm sorry, you said what?
1: He said, if you try to leave me again, I will put you in the grinder, like I did Dawn.
2: In a meat grinder?
1: Yeah.
0: Ist das der entscheidende Hinweis, der den Fall neu aufrollen könnte? Wurde Don wirklich von seinem eigenen Angestellten zu Tigerfutter verarbeitet? Was anschließend mit Don Lewis und dem Fleischwolf passiert ist, dazu hat Trish Farr eine Theorie. Die unterbreitet sie den Machern der Doku Joe Exotic, Tigers, Lies and Cover Up.
3: I think they left me in that lake. It's infested with gators. If I had to speculate, everything that they did to that man was done at the lake because it was easy. It was out of the way, quiet. Nobody's going to walk up on you.
0: Ihrer Theorie zufolge wird der Fleischwolf nie auf dem Gelände des Zoos benutzt. Er wird extra für den Zweck angeschafft, die Leiche zu entsorgen. Don Lewis wird erschossen, seine Leiche in den Fleischwolf gesteckt und Überreste samt Fleischwolf im See versenkt. Denn dort wimmelt es nur so vor Alligatoren, die sich um die Überreste von Don Lewis kümmern. So viel zu ihrer Theorie. Beweise dafür gibt es natürlich keine. Aber warum wartet Trish Farr so viele Jahre mit den Anschuldigungen? Warum erzählt sie der Polizei erst während der Scheidung, dass Kenneth Farr etwas mit Dons Verschwinden zu tun habe? Sagt sie wirklich die Wahrheit? Oder ist es Rache für die Misshandlungen, die ihr Ex-Mann während der Ehe angetan haben soll? Der Beschuldigte Kenneth Farr spricht von einer haarsträubenden Lüge. Er betont, er habe nichts mit Dons Verschwinden zu tun. Was sicher ist, nachdem Don verschwindet, arbeitet Kenneth Farr mit der Polizei zusammen. Er unterzieht sich sogar einem Lügendetektortest und besteht. Also alles Mythos und Legende? Wäre ein Mensch auf dem Gelände getötet und durch den Fleischwolf gedreht worden, hätte die Polizei Knochen und forensische Hinweise wie Blut oder Gewebe gefunden. Aber was auch sicher ist, Don Lewis ist verschwunden. Eine Leiche haben weder Polizei noch private Ermittler bislang gefunden. Allerdings zieht der riesige Erfolg der Serie unzählige private ErmittlerInnen und Fernsehsender an. Sie wollen herausfinden, was passiert ist. Einer von

0: Ihnen ist Jim Rathman, ein pensionierter Ermittler der Mordkommission. Er stößt auf mehrere Grundstücksverkäufe nur einen Monat nach Don Lewis' Verschwinden. Drei Grundstücke, die jeweils mindestens $50,000 wert sind, wechseln für insgesamt $9,080 den Besitzer. Verkauft hat die Grundstücke Carol Baskin. Und zwar an Kenneth Farr, den Handlanger von Don Lewis. Eben jenen Handlanger, der seiner Frau gedroht haben soll, wenn sie ihn verließe, würde er sie durch den Fleischwolf drehen, wie er es auch mit Don Lewis getan habe. Eine der vielen Fragen im Zusammenhang mit Don Lewis' Verschwinden lautet also: Warum verscherbelt Carol Baskin Grundstücke im Wert von insgesamt $150,000 fast umsonst, für gerade einmal 6% ihres eigentlichen Wertes an den Handwerker von Don Lewis? Eine Art Bezahlung? Aber wofür? Das sind Fragen, die Jim Rathman den Beteiligten stellen will. Aber weder Carol Baskin noch Kenneth Farr wollen mit ihm reden. Die einzige, die bereit ist, mit ihm zu sprechen, ist Trish Farr, die Ex-Frau. Ihr zufolge passiert am Tag, an dem Don Lewis mutmaßlich verschwindet, Folgendes. Es ist Sonntag, der 17. August 1997, zwei Tage, bevor Don Lewis offiziell als vermisst gemeldet wird. Kenneth Farr wartet zu Hause. Er ist nervös, sagt seine Frau. Als ein Wagen vor dem Haus hält, stürmt Kenneth Farr hinaus. In derselben Nacht, gegen 23 Uhr oder Mitternacht, ist er zurück mit einem Lieferwagen, der Don Lewis gehört. Im Lieferraum ein riesiger Stapel Waffen. In der Doku Joe Exotic, Tigers, Lies and Cover-Up erinnert sie sich an diese Nacht.
1: I was like, whoa, what are you doing with these? And he said, listen, I'm holding on to them right now. Help me carry him inside. I'm like, what are you talking about? He goes, listen, Don's gone. Nobody knows where he's at. And I don't want you talking about him to anybody.
0: Komisch. Zwei Tage, bevor Don offiziell als vermisst gemeldet wird, weiß sein Mitarbeiter bereits, dass er vermisst wird? Und ist im Besitz von dessen sämtlichen Feuerwaffen. Mehrfach will seine Frau wissen, was vor sich geht. Aber Ken Farr beschwört sie, mit niemandem darüber zu reden. Erst recht nicht am Telefon, weil das abgehört werden könnte. Als wenige Tage später in den Nachrichten über das Verschwinden von Don Lewis berichtet wird, will sie von ihrem Mann wissen, ob er etwas damit zu tun hat. Seine Antwort, sagt sie, lautet: Stell keine Fragen, wenn du die Antworten nicht hören willst. Also fragt sie nicht weiter. Aber sie ist sich sicher, dass Don Lewis tot ist und ihr Mann etwas damit zu tun hat. Hat Kenneth Farr Don Lewis ermordet und seine Leiche entsorgt? Hat er als Bezahlung dafür die wertvollen Grundstücke von Carol Baskin quasi geschenkt bekommen? Rächt sich die angebliche Augenzeugin Trish Farr mit dieser Geschichte an ihrem Ex-Mann für jahrelange Misshandlungen? Oder ist alles ganz anders gewesen? Hat Kenneth Farr Don Lewis dabei geholfen, aus dem Land zu fliehen und unterzutauchen? Steht deshalb sein Lieferwagen am Flughafen? Als gesichert gilt, Don Lewis hat in den Monaten vor seinem Verschwinden viel Geld aus dem Land geschafft. Die einen sagen, damit er es bei einer Scheidung nicht mit Carol teilen müsse. Die anderen sagen, er wollte sich eine neue Existenz aufbauen. Er kauft in Costa Rica verschiedene Grundstücke und besitzt dort ein Hotel, das er zwischenzeitlich als Bordell betreibt. Zum Zeitpunkt seines Todes beläuft sich sein Barvermögen in den USA auf rund $7 Millionen. Sein Vermögen, das er nach Costa Rica gebracht und dort in verschiedene Unterfirmen gesteckt hat, soll deutlich höher liegen. Schätzungen gehen von mindestens $15 Millionen aus. Zwar hat ihn in Costa Rica seit seinem Verschwinden niemand gesehen, aber jemand, der Millionen besitzt und viele auch zwielichtige Verbindungen in einem Land wie Costa Rica hat, der hat vielleicht auch die Möglichkeiten, dort unterzutauchen. Ist also alles bloß eine große Inszenierung, um sich woanders ein schönes Leben neu aufzubauen? Mehrere Menschen haben inzwischen bestätigt, dass Don Lewis Geschäfte mit der Mafia am Laufen hatte. Sowohl in den USA als auch in Costa Rica. Seinem Chauffeur soll er gesagt haben, er hätte sich mit einigen gefährlichen Leuten angelegt, die nicht zögern würden, ihn aus dem Weg zu räumen. Hat sich Don Lewis also mit diesen kriminellen Menschen eingelassen? Beweise gibt es auch hierfür nicht. Nur Spekulationen, wie so oft in diesem mysteriösen Fall. Aber das kommt vielen VerschwörungstheoretikerInnen zugute. Einer von ihnen ist ausgerechnet O.J. Simpson. Der Mann, der angeklagt war, aus Eifersucht seine Ex-Frau und einen weiteren Mann getötet zu haben. Zu dem Fall von O.J. Simpson habe ich übrigens auch eine Folge Hollywood Crime gemacht. Hört unbedingt in die vierte Folge rein. So, und nun zurück zu dem Tod von Don Lewis. Auch der bekannte O.J. Simpson hat dazu eine Meinung und lässt die Welt auf seinem Twitter-Kanal dazu wissen.
2: One thing I will say, there's not a shred of doubt in my mind that that lady's husband is Tiger Tsushima. I'm just saying.
0: O.J. Simpson ist überzeugt, dass Carol Baskin aus ihrem Ehemann Tiger Sashimi gemacht hat. Allerdings liefert O.J. Simpson jetzt auch nicht das zuverlässigste Empfehlungsschreiben. Aber wie es mit einer guten Verschwörungstheorie so ist, sie vermischt Realität und erfundene Fakten. Anhänger solcher Theorien stellen immer die Frage, wem hat es genützt? Und wenn sie jemanden gefunden haben, glauben sie, dass der oder diejenige schuld ist. Am mysteriösen Verschwinden von Don Lewis lässt sich der Wesenszug aller Verschwörungstheorien ausmachen. Sie sind nicht alle immer komplett widerlegbar. Diese Erfahrung macht auch Carol Baskin. Sie wird den Verdacht wohl niemals loswerden, ihren Mann umgebracht zu haben. Dem People Magazine sagt sie in einem Interview:
3: Können Sie sich vorstellen, dass die Leute denken, sie hätten ihren Mann oder ihre Frau getötet und sie können das Gegenteil nicht beweisen? Ohne eine Leiche kann ich nichts tun, um meinen Namen reinzuwaschen.
0: Sollte Don Lewis nicht wie durch ein Wunder wieder auftauchen, wird dieser Cold Case wohl niemals aufgelöst werden. Vielleicht ist das aber auch vielen Menschen egal, denn ein großer Teil der Öffentlichkeit hat sich längst eine Meinung zu diesem Fall gebildet und sieht in Carol Baskin die Mörderin ihres Ehemannes. Die Polizei von Hillsborough County hat die Hoffnung allerdings noch nicht aufgegeben. Sie hat den lange Zeit als Cold Case behandelten Fall neu aufgerollt und will Hinweisen nachgehen, die seit der Ausstrahlung von Tiger King täglich bei ihnen eingehen. Ob dabei etwas herauskommt, das bleibt abzuwarten. Bis dahin sollte auch für Carol Baskin die Unschuldsvermutung gelten. Denn jeder Mensch gilt bis zum gesetzlichen Beweis seiner Schuld als unschuldig. Alles andere ist reine Spekulation. Hollywood Crime ist eine Produktion von Elbgorilla im Auftrag von RTL Plus Musik.

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1: Es ist kurz vor drei, ich bin Moritz Einzel. Bei der Fußball-WM in den USA, Mexiko und Kanada beginnt in diesen Minuten die Partie Iran gegen Neuseeland in Inglewood bei Los Angeles. Die Auftaktpartie der iranischen Nationalmannschaft hat natürlich auch eine politische Dimension vor dem Hintergrund des Krieges zwischen den USA und dem Iran und jüngst dem vorläufigen Friedensabkommen. Sportlich gab es schon drei Partien an diesem Spieltag, allesamt ohne Sieger. Saudi-Arabien und Uruguay trennten sich 1:1, Belgien gegen Ägypten endete auch 1:1 und Spanien kam am frühen Abend sensationell gegen Kap Verde nicht über ein 0:0 hinaus. Nach dem vorläufigen Friedensabkommen zwischen den USA und dem Iran ist noch nicht so wirklich klar, was eigentlich drinsteht und was daraus folgt. Deutschland könnte zum Beispiel bei der Minenräumung in der Straße von Hormuz helfen, Außenminister Wadefuhl im ZDF.
2: Aber wir müssen jetzt erst einmal wissen, ist wirklich klar, es gibt keine Kampfhandlungen? Ist wirklich klar, dass von beiden Seiten gewollt ist, dass andere die Minen räumen? Wenn wir das wissen, können wir darüber reden.
1: Vorsorglich hatte die Bundeswehr bereits einen Minenräumer auf den Weg geschickt. Zwischen Union und SPD gibt es ja Streit um die BAföG-Reform. Damit muss Schluss sein, fordert das Deutsche Studierendenwerk. Vorstandschef Anbuhl sagte der Rheinischen Post, der Zickzackkurs der Bundesregierung beim BAföG sei ein verheerendes Signal. Das Budget vieler Studierender sei auf Kante genäht und diese Naht drohe nun zu reißen.
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4: Es ist kurz vor vier, ich bin Moritz Einzel. Obwohl soziale Medien immer wichtiger werden, bleibt das Vertrauen in Nachrichten hierzulande stabil. Das geht aus einer aktuellen Reuters-Studie hervor. 46% der erwachsenen Internetnutzerinnen und Nutzer gaben demnach an, dem Großteil der Nachrichten meist vertrauen zu können. Deutschland gehöre zu den wenigen Ländern, in denen das Vertrauen zuletzt nicht weniger geworden sei. Cyberangriffe, Propaganda, Spionage. In Berlin will Bundesinnenminister Dobrindt heute ein gemeinsames Zentrum zur Abwehr hybrider Bedrohungen eröffnen. Es soll helfen, hybride Angriffe wie die aus Russland schneller zu erkennen und sich dagegen zu wehren. Tanja Wagner berichtet.
5: Ziel solcher Attacken kann es sein, andere Staaten zu destabilisieren, indem die öffentliche Meinung manipuliert wird, etwa vor Wahlen. Auch staatlich gelenkte Cyberangriffe zählen zum Werkzeugkasten hybrider Kriegsführung. Das neue Zentrum in Berlin soll die Abwehr solcher Attacken organisieren. Es geht darum, dass sich Polizei von Bund und Ländern, die deutschen Nachrichtendienste und andere Behörden dort rasch austauschen und Gegenmaßnahmen ergreifen können.
4: Im französischen Evian hat der G7-Gipfel begonnen. Themen sind das Abkommen zwischen den USA und dem Iran, aber natürlich auch der Ukraine-Krieg. Bundeskanzler Merz äußerte sich vorsichtig optimistisch, dass es die Chance für Diplomatie geben könnte. Die Ukraine sei in einer Position der Stärke und die russische Wirtschaft sei stark geschwächt.
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1: Es ist kurz vor 5, ich bin Moritz Einzel, guten Morgen. Social Media boomt, News-Influencer legen zu, aber klassische Nachrichten bleiben trotzdem wichtig. Das Vertrauen in Nachrichten in Deutschland bleibt einer Reuters-Studie zufolge stabil. 46% der erwachsenen Internetnutzerinnen und Nutzer gaben demnach an, dem Großteil der Nachrichten meist vertrauen zu können. Soziale Medien gewinnen allerdings als Nachrichtenquelle weiter an Bedeutung. Nach jahrelangen Verhandlungen hat das EU-Parlament einem Vorschlag der Mitgliedstaaten zu den Rechten von Fluggästen zugestimmt. Demnach dürfen Familien im Flugzeug kostenlos Sitzplätze nebeneinander reservieren. Außerdem müssen Ticketpreise übersichtlich dargestellt werden. Wer künftig online nach Flugtickets sucht, soll standardmäßig den Preis mit Handgepäck angezeigt bekommen. Nach dem vorläufigen Abkommen zwischen den USA und dem Iran ist noch nicht so wirklich klar, was eigentlich drinsteht und was daraus folgt. Deutschland könnte zum Beispiel bei der Minenräumung in der Straße von Hormuz helfen. Außenminister Wadefuhl im ZDF.
2: So weit sind wir noch nicht. Wir sind darauf vorbereitet, wir sind dazu bereit. Aber wir schauen uns das sehr sorgfältig an. Und zum jetzigen Zeitpunkt fehlen mir noch die Voraussetzungen dafür, dass ich sagen kann, ein Mandat steht unmittelbar bevor.
1: Vorsorglich hatte die Bundeswehr bereits einen Minenräumer auf den Weg geschickt.
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6: Es ist halt auch super gemein, dass die Decke und das Kopfkissen so ein richtig geiles Paar sind, die einfach so bequem sind. Man möchte es gar nicht verlassen.
7: Warum ist es eigentlich morgens immer kuscheliger als abends im Bett?
6: Das verstehe ich auch nicht so ganz.
7: Na,
6: aber
7: geil.
6: Es ist so.
7: Wir haben es gemeinsam.
6: Wir haben dafür ein anderes Paar, was euch vielleicht hilft, aus dem Bett rauszukommen. Jennifer Lopez und David Guetta. Die gibt es jetzt nämlich für euch. Hier auf 89.0 RTL könnt ihr mal richtig laut drehen. Und dann könnt ihr beide Augen aufmachen. Kann jetzt rein in den Dienstag. Wir sind für euch da. Guten Morgen.
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0: Clock Lock, Out of the Dark zum Start in Dienstagmorgen. Hi. Hallöchen. Das ist quasi die... Wenn diese Woche ein Date wäre, wäre es richtig gut, weil wir ziehen uns quasi immer mehr aus im Laufe der Woche. Es wird immer, immer wärmer und da die große Frage. Klar, wenn man so ein T-Shirt voll geschwitzt hat, das kommt in die Wäsche danach. Wie ist das mit Socken? Wechselt ihr täglich eure Socken?
1: Was ist das für eine... Natürlich wechsle ich täglich die Socken.
0: Wenn ich die lange getragen habe und voll geschwitzt sind, ja okay, verstehe ich. Aber manchmal, ich trage zu Hause zum Beispiel nur Kuschelsocken. Das heißt nicht die Socken, die ich auch draußen trage. Das heißt, wenn ich dann an einem Samstag oder so nur mal fix einkaufen gehe und die Socken für 20 Minuten anhatte, dann komme ich auch nicht direkt in die Wäsche.
1: Nee, Socken einmal getragen, kommt sofort in die Wäsche.
0: Auch wenn ich sie nur ganz kurz anhatte.
1: Ja, nein, die Füße, die schwitzen ja auch an den Füßen.
0: Aber in 20 Minuten, wenn ich da einmal einkaufen bin.
1: Ja, naja, schon.
0: Ich auch nochmal anziehen.
1: Und vor allem, man hat ja auch genug Socken theoretisch, dass es nicht so weh tut, wenn man die jetzt auch mitwäscht.
0: Nee, in der Hälfte der Socken sind mit dem Löcher drin. Ich muss da schon ein bisschen wählerisch sein.
1: Ja, dann sollst du vielleicht einfach mal neue Socken besorgen.
0: Nein, aber das soll ich dir zeigen,
1: wie man Socken stopft? Das hat mir meine Mutter mal beigebracht, wie man die Löcher nimmt.
0: Flex, but okay. Ja, okay.
1: Okay.
0: Zeig mir, wie man Socken stopft.
1: Egal, okay, also prinzipiell ist egal, wie ihr es macht. Hauptsache nicht barfuß.

0: Nein. Ich hab mal eine geografische Frage. Mhm. Wenn jetzt hier der Walk of Fame, da hat ja David Beckham jetzt auch einen Stern bekommen.
1: Ja.
0: Ich frage mich, wie lang ist denn diese Straße? Also irgendwann ist doch nicht mehr genug Platz, um da neue Sterne hinzuzufügen. Oh, schon so viele Leute haben da so einen Stern.
1: Keine Ahnung, wie lang. Vielleicht gibt es da einfach kein Ende. Oder vielleicht, weiß ich nicht, machen sie die Straße immer breiter oder um die Ecke.
0: Denkst du, da kommen dann irgendwann so viele Namen hinzu, dass das führt dann irgendwann bis nach Europa, die Straße.
1: Irgendwann so Walk of Fame in Bielefeld oder so.
0: Das ist 89.0 RTL. Einen wunderschönen guten Morgen. Ich habe jemanden für einen Walk of Fame auf jeden Fall. Harrison mit All the Things She Said.

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5: Ich bin Moritz Einzel. Guten Morgen. Social Media boomt, News-Influencer legen zu, aber klassische Nachrichten bleiben trotzdem wichtig. Das Vertrauen in Nachrichten in Deutschland bleibt einer Reuters-Studie zufolge stabil. 46% der erwachsenen Internetnutzerinnen und Nutzer gaben demnach an, dem Großteil der Nachrichten meist vertrauen zu können. Soziale Medien gewinnen allerdings als Nachrichtenquelle weiter an Bedeutung. Nach jahrelangen Verhandlungen hat das EU-Parlament einem Vorschlag der Mitgliedstaaten zu den Rechten von Fluggästen zugestimmt. Demnach dürfen Familien im Flugzeug kostenlos Sitzplätze nebeneinander reservieren. Außerdem müssen Ticketpreise übersichtlich dargestellt werden. Wer künftig online nach Flugtickets sucht, soll standardmäßig den Preis mit Handgepäck angezeigt bekommen. Nach dem vorläufigen Abkommen zwischen den USA und dem Iran ist noch nicht so wirklich klar, was eigentlich drinsteht und was daraus folgt. Deutschland könnte zum Beispiel bei der Minenräumung in der Straße von Hormuz helfen. Außenminister Wadefuhl im ZDF.
6: So weit sind wir noch nicht. Wir sind darauf vorbereitet, wir sind dazu bereit. Aber wir schauen uns das sehr sorgfältig an. Und zum jetzigen Zeitpunkt fehlen mir noch die Voraussetzungen dafür, dass ich sagen kann, ein Mandat steht unmittelbar bevor.
5: Vorsorglich hatte die Bundeswehr bereits einen Minenräumer auf den Weg geschickt.
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0: Hello, guten Morgen.
1: Hi. Dienstag früh, die 89.0 RTL Morning Shows an und folgendes wird man wahrscheinlich gegen Ende der Woche umso mehr sehen. Cabrios. Und ich habe einen kleinen Hot-Take zu Cabrios. Die können nicht geil sein. Leute, die Cabrios haben, haben nur Cabrios, um zu zeigen, guck mal, ich kann mir ein Cabrio leisten. Das kann nicht toll sein. Du kannst mir nicht sagen, dass wenn du dir die Haare richtig schick machst und dann setzt du dich so ein Cabrio und dann wirst du einmal komplett durch da gewühlt und siehst aus wie explodiert, wenn du wieder aussteigst. Das kann doch nicht gut sein.
2: Also ich finde Cabrios an sich schon geil. Wir sind ja auch auf unsere Schilderreise mit dem Cabrio gefahren, so bei geilem Wetter.
1: Ja, und das hat schon was. Ja, weil du saßt aber vorne. Das heißt, du hast den Schutz dieser Windschutzscheibe noch. Ich saß hinten, ich sah aus wie komplett am Arsch.
2: Also stimmt. Also Cabrio hat absolut gar keinen Nutzen für den Alltag. Nee. Also man kauft es wirklich nur, um ein Cabrio zu haben.
1: Ja.
2: Aber der Vorteil ist, wir können das Verdeck richtig schön aufmachen, ihr könnt dann richtig schön laut drehen und wenn dann hier wie jetzt Samba Homewrecker läuft, dann seid ihr einfach die Bosse auf der Straße. Das ist einfach Fact.

0: Leute, ich war am Wochenende zu Hause und mir ist das aufgefallen. Als Kind hatte ich so eine richtig seltsame Obsession mit Schlüsseln.
1: Schlüsseln?
0: Ja, ich glaube, mein Vater hat viel mit Schlüsseln gearbeitet und er hat immer, wenn so Schlösser ausgetauscht worden oder so, hat er mir die alten Schlüssel mitgebracht und ich hatte so einen richtigen Schlüsselbund als Kind.
1: Ach so, ich dachte, du hast halt, kennst du diesen Plastik-Fake-Schlüsselbund, den Babys manchmal haben?
0: Mit so den hatten wir auch. So. Vielleicht hat es damit angefangen, aber ist so, und hattet ihr als Kind auch so eine seltsame Obsession?
1: Der ist seltsam, nicht wirklich. Ich hatte sehr viele Spielzeugautos, so kleine.
0: Ja,
1: so,
0: okay.
1: Sehr viele, sehr, sehr. Und der beste war ein gelber VW-Käfer.
0: Der wirklich, zwischen halt allen Autos auf der ganzen Welt?
1: Ja, den fand ich halt am besten, keine Ahnung, okay, was weiß ich. Und ansonsten hatte ich eine Obsession, ich weiß es nicht.
0: Ich hatte richtig viele Freunde, die haben früher Schnecken gesammelt.
1: Oh, ich habe Frösche gesammelt.
0: Okay, das ist auf jeden Fall eine weirde Obsession. Und auch nicht okay, die armen Tiere.
1: Ich habe sie wieder freigelassen.
0: Okay.
1: Ja, meine Mom hat früher Käfer aufgespießt, also die war viel schlimmer.
0: Was? Alter Schwede. Okay, also, ihr in der 89.0 RTL-Community, ihr wart hoffentlich weniger grausam zu Tieren. Aber hattet ihr so eine seltsame Obsession als Kind? Schickt's mal her, WhatsApp-Sprachnachricht 0175 24 24 89.0.

0: Es ist so verrückt, dass wir das mal ganz kurz festhalten müssen, dass es immer heller wird. Also, dass es morgens schon so hell ist und dass man sich schon so fühlt, als wäre irgendwie der Tag schon lange da. Und das macht das Aufstehen so viel einfacher. Und noch viel einfacher wird's mit Alex Warren. Hier ist 89.0 RTL für euch.
1: Hello.
2: Fever Dream haben wir gleich.
1: Ja.
0: Punkt.
1: Punkt. Da muss man das noch nicht sagen.
0: Ich finde, der Song, der spricht für sich.
1: Ja, der singt ist für absoluter sich. Banger und davon gibt es spätestens im August dann mehr. Am 28. kommt das neue Album von ihm, Wild Child.
0: Wild Child.
1: Wild Child. Mhm. Ich bin gespannt, was das zu bedeuten hat.
0: Wilder Junge.
1: Na, Wild Child ist eher so Problemkind so.
0: Ach so. So, okay, gut. Ich hätte es
1: nicht wortwörtlich übersetzt.
0: Taylor Swift haben wir außerdem für euch. Wir haben New Religion von Bebe Rexha und Faithless. Die besten jetzt von heute. Die gibt es hier auf 89.0 RTL.
1: Hi, guten Morgen. So, es wird Ende der Woche richtig hot, das wissen wir ja schon. Und man merkt es auch so von Tag zu Tag. Immer mehr Sonne kommt heute, mehr raus. Wärmer wird es nicht wirklich, ist immer noch frisch, kann ab und zu noch nass werden. Wir sind aktuell bei 12 Grad, gehen später rauf auf 20.
0: Es ist 5 vor 6.
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0: Mit Dirk.
4: Guten Morgen. Social Media boomt, News, Influencer legen zu, aber trotzdem bleiben klassische Nachrichten absolut wichtig. Laut einer neuen Reuters-Studie vertrauen 46% der Internetnutzer immer noch klassischen News-Angeboten, aber Social Media holt immer weiter auf. Wer fliegt, der bekommt in der EU bald neue Rechte. Familie dürfen kostenlos künftig nebeneinander sitzen und Ticketpreise sollen klarer werden, inklusive der Kosten fürs Handgepäck. Das Europaparlament hat den neuen Regeln jetzt zugestimmt. In Halle in Sachsen-Anhalt hat es eine Hollywood-reife Verfolgungsjagd quer durch die Innenstadt und Fußgängerzone gegeben. Ein 45-Jähriger ist vor einer Drogenkontrolle abgehauen und dann später geschnappt worden, als er mit dem Auto in Straßenbahngleisen stecken geblieben ist. Die Fußball-WM hat ihre erste Sensation. Europameister Spanien ist gegen den krassen Außenseiter Kap Verde nicht über ein blamables 0:0 hinausgekommen. Spaniens Zeitungen sprechen von Katastrophe und Desaster.
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0: Es staut sich gerade auf der A2 Richtung Dortmund zwischen Irxleben und Eilsleben. Da braucht ihr 10 Minuten länger. Und es gibt eine Sperrung auf der A38 Richtung Göttingen am Kreuz Rippachtal. Da steht ein defekter Schwertransporter. Da ist die Polizei auf dem Weg hin. Und der aktuelle Blitzer steht auf der A9 Richtung Berlin am Rasthof Köckern. 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
0: Und dann habt einen guten Start rein in den Dienstagmorgen. Wir haben einiges für euch vorbereitet. Alex Warren mit Fever Dream, Taylor Swift haben wir, The Fate of Ophelia. Wir zocken eine Runde mit Big Nick. Also das wird auf jeden Fall eine volle Show. Schön, dass ihr am Start seid. Guten Morgen.
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0: Merkt ihr das irgendwie? Irgendwie liegt noch was in der Luft. Und ja, ich meine auch ein bisschen die Allergiker unter euch. Irgendwas liegt in der Luft gerade.
1: Ja, aber vor allem richtig fett genießt erstmal. Die Pointe wieder da.
0: Ich warte noch, bis die Tablette wirkt. Hier ist 89 und RTL. Einen wunderschönen guten Morgen. Hoffentlich ihr mit
1: freier Nase.
0: Genau, irgendwie liegt noch was in der Luft und zwar seit diesem 7:1 in Curaçao. Einschaltquoten sind jetzt raus, wirklich stark. 24 Millionen Zuschauer haben das Eröffnungsspiel angeschaut.
1: Das Deutschland-Eröffnungsspiel angeschaut.
0: Quasi. Ist mehr als das EM-Eröffnungsspiel vor 2 Jahren. Und das nächste Spiel ist dann am Samstag gegen Elfenbeinküste.
1: Yes. Ich habe ein bisschen Respekt, weil die Elfenbeinküste hat der Frankreich im Testspiel richtig weggeballert. Mal gucken, wie wir uns dann schlagen gegen die Elfenbeinküste. Und die Jungs sind deswegen fleißig am Trainieren, am Vorbereiten. Und ich dachte mir, was die Jungs können, das kann Jakob schon lange. Deswegen für dich die neue Challenge diese Woche. Du wirst 89 Mal den Fußball so jonglieren müssen.
0: Was?
1: So jonglieren, mit dem Fuß.
0: Mit dem Fuß, also den Ball hochhalten einfach die ganze Zeit.
1: Ja, den Ball hochhalten.
0: 89 Mal?
1: Ja.
0: Ich habe wirklich never ever.
1: Ich weiß, du hast gar keine Ahnung von Fußball eigentlich, ne? Deswegen hast du auch 2 Tage Zeit. Donnerstag musst du es probieren, jetzt ist es Dienstag. Bis dahin kannst du ganz viel üben und so, die Tipps holen. Ich habe dir auch Profis organisiert zum Üben. Du übst dann mit dem HFC zusammen. Vielleicht könnt ihr ein paar Tipps und Tricks beibringen. Und vielleicht habt ihr ja noch Tipps, wenn ihr Fußball spielt, falls ihr Profis seid. Wie kann man am besten den Ball jonglieren? 89 Mal.
0: Alena, merkst du selber, du hast gerade selber gesagt, ich habe keine Ahnung vom Fußball. Ich habe ein bisschen mit meinen Brüdern gekickt,
1: deswegen
0: aber
1: hast du
0: woher
1: 2 Tage Zeit, um zu üben.
0: 2 Tage um 89. Naja, egal.
1: Und schickt mal eure Tipps her, wie geht's am besten? WhatsApp-Sprachnachricht 0175 24 24 89 0.
0: Ich mache Helium rein in den Ball, ich bin so schlau.
1: Gott.

0: 6.13 Uhr. Hallöchen, guten Morgen. 89.0 RTL ist an. Und was war da los? Die WM ist jetzt schon unerwartet, wie sagt man, unvoraussehbarer als alles andere. Am Abend Spanien gegen Kap Verde. So, alle dachten für Spanien, easy Nummer, gar kein Problem. Mhm. Es war einfach 0-0. Der Torwart von Kap Verde hat nichts und niemanden in sein Tor reingelassen. Und seit seiner krassen Leistung am Abend ist er ein richtiger Star geworden. Der hatte vorher so ungefähr 50.000 Follower auf Insta. Jetzt hat er über 5 Millionen.
1: Wow.
0: Der geht so durch die Decke.
1: Ja, da hat er aber auch, also da hat wirklich ordentlich was geleistet.
0: Voll.
1: Und genau das werdet ihr jetzt auch tun, wenn ihr gegen Benick spielt in seinem Wortspielspiel. Alles geben in Hannover.
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3: Ja.
4: Bereit?
3: Ja.
4: 10 Wörter in 10 Sekunden. Dein Buchstabe ist H wie Festival Headliner.
3: Ja.
4: Zeit läuft.
3: Wie war der Buchstabe? H oder?
4: H wie Festival Headliner. Wie Hosenanzug. Also, Hamburger.
3: Okay.
4: Die Zeit liegt doch schon.
3: Ja, das ist, man denkt gar nicht, dass das ist, man ist so aufgeregt und dann.
0: Ja, man kann so viel trainieren, wie man will und dann manchmal im Spiel selbst.
1: Ja, dann kriegt das Lampenfieber.
0: Ne? Absolut, aber deswegen könnt ihr es ja immer und immer wieder probieren. Also rein in die 89.0 RTL App für eine Runde Big Nicks Wortspielspiel. Und jetzt laut drehen für Alex Warren, hier ist Fever Dream. Hi.
1: Morgen.

0: 6.20 Uhr am Dienstagmorgen.
1: Hallo?
0: Und das war so fies. 89.0 RTL ist an. Ich bin heute Morgen zur Arbeit gelaufen und lief an einem Bäcker, so ein LKW vorbei, der gerade so Sachen geliefert hat. Und ich dachte so...
1: Und gleich mit die Hand, ups, da ist ein Brötchen runtergefallen, so ein Ärger.
0: Vor allem, er war gerade auch nicht mehr in diesem, also nicht mehr, er war im Laden drin und nicht mehr im LKW. Und ich dachte so,
1: Alena,
0: sieht er jetzt eigentlich
1: Alena?
0: Keiner. Nein, habe ich nicht gemacht.

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4: Wenn das Wetter diese Woche ein Date wäre, wäre es auf jeden Fall ein richtig gutes Date, weil wir ziehen uns Tag für Tag immer mehr aus. Es wird richtig heiß gegen Ende
5: der Woche. Was hast du für Dates, wenn die Tage lang dauern?
4: Na, hallo, Spannung aufrechterhalten. Leider würde ich gerade erst noch frisch. Ende der Woche sind wir dann fast komplett nackig, weil es einfach so wahnsinnig warm wird. Aktuell haben wir 9 Grad, gehen heute rauf auf 20. Ab und zu kann es nass werden, wird aber weniger. Sonne traut sich dafür mehr raus.
5: Es ist 5:30.
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7: Mit Dirk. Guten Morgen. Social Media boomt, News, Influencer legen zu, aber trotzdem bleiben klassische Nachrichten absolut wichtig. Laut einer neuen Reuters-Studie vertrauen 46% der Internetnutzer immer noch klassischen News-Angeboten, aber Social Media holt immer weiter auf. Wer fliegt, der bekommt in der EU bald neue Rechte. Familie dürfen kostenlos künftig nebeneinander sitzen und Ticketpreise sollen klarer werden, inklusive der Kosten fürs Handgepäck. Das Europaparlament hat den neuen Regeln jetzt zugestimmt. In Halle in Sachsen-Anhalt hat es eine Hollywood-reife Verfolgungsjagd quer durch die Innenstadt und Fußgängerzone gegeben. Ein 45-Jähriger ist vor einer Drogenkontrolle abgehauen und dann später geschnappt worden, als er mit dem Auto in Straßenbahngleisen stecken geblieben ist. Die Fußball-WM hat ihre erste Sensation. Europameister Spanien ist gegen den krassen Außenseiter Kap Verde nicht über ein blamables 0:0 hinausgekommen. Spaniens Zeitungen sprechen von Katastrophe und Desaster.
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5: Es staut sich auf der A2 Richtung Dortmund zwischen Ilxleben und Bornstedt. 4 Kilometer lang, hier braucht ihr 15 Minuten länger. Reifenteile liegen ein Stück weiter auf der A2 Richtung Dortmund zwischen Bad Eilsen und Feldheim. Und es steht ein kaputter LKW auf der A36 Richtung Braunschweig zwischen Holm-Nachterstedt und Quedlinburg-Ost auf der rechten Spur. Und der aktuelle Blitzer, der steht in Wernigerode im Mühlental stadteinwärts. 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
4: Und das, was wir euch wünschen, das singen gleich für euch Miles Smith und Niall Horan. Hier ist Drive Safe. Bleibt dran und kommt gut an. Guten Morgen.
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0: Einen wunderschönen guten Morgen um 6.33 Uhr. Läuft es heute irgendwie einfach nicht so gut? Wir haben für euch den allerbesten Scheiß-drauf-Song. Olivia Rodrigo gibt es jetzt hier. Und kennt ihr diesen Moment, wenn so einfach alles in die Hose geht? Wenn so auf Arbeit der Chef ist richtig sauer, ihr kocht und alles ist angebrannt, ihr seid einfach spät dran. Mhm. Und dann kommt manchmal der Moment, wo man das einfach so akzeptiert. Indem man einfach sagt, wisst ihr was, es ist halt jetzt scheiße, was soll's.
1: Das ist auch meistens der Moment, wo es dann besser wird.
0: Eben, genau, genau. Wenn man im Chaos steht und plötzlich so inneren Frieden findet. Das ist dieser Song hier in a nutshell. Olivia Rodrigo, Drop Dead. Ich bin wirklich richtig obsessed mit diesem Song. Ich mache gerade eine Trennung durch und alles Mögliche. Dieser Song ist irgendwie, der gibt so einen inneren Frieden. Ich mag das.
1: Also,
0: absolute Gelassenheit.
1: Egal, was bei euch gerade nicht so gut läuft am Dienstagmorgen, scheiß drauf. Hier ist 89.0 RTL. Wir regeln das für euch. Dreht laut. Das sind die besten Hits von heute. Olivia Rodrigo mit Drop Dead. Hi.
0: Guten Morgen.

0: Hallo und guten Morgen. Hier ist 89.06.42. Jetzt erstmal schön Müsli reinpfeffern.
1: Hast du gerade das RTL vergessen?
0: 89.0 RTL, 6.42 Uhr, jetzt schön, das Müsli reinpfeffern, nochmal ein Nutella-Brötchen mit Nutella, okay, Alena, ich mach dein Mikro aus. Okay, bist du durch?
1: Ja.
0: Dankeschön. Ich wollte fragen, kennt ihr diesen Moment, wenn ihr zu Hause seid, so in der Heimat und dann so die Kisten einmal durchwühlt? So ja. Eure Kindheitskisten, wo ja. So Spielsachen drin sind und so. Ich habe in meiner Kiste was Interessantes gefunden. Ich habe ganz, ganz viele Schlüssel gehabt.
1: Als Kind hatte ich
0: irgendwie Obsession mit Schlüssel. Und immer wenn mein Dad irgendwie auf Arbeit oder so neue Schlösser hatte, hat er mir die alten Schlüssel mitgebracht. Und ich habe dann so den ganzen Tag Hausmeister gespielt und Lehrer und sowas. Und deswegen hatte ich dann einen riesen Schlüsselbund. Und wir haben überlegt, was gibt's denn so? Als Kinder haben wir viele komische Obsessions gehabt irgendwie. Ich hatte auch viele Freunde, die haben so Schnecken gesammelt, auch Nacktschnecken und so.
1: Ja, ich habe immer aus dem Teich von meinem Opa die Frösche gefangen.
0: Die armen Frösche.
1: Die waren so witzig glitschig, völlig lustig. Und ich hatte eine richtig krasse Obsession mit, kennt ihr diese Farbdingerstreifen aus dem Baumarkt, wo Farbe ist?
0: Ja,
1: und dann
0: ja.
1: Gibt es ja mal diese Streifen an der Seite, ne?
0: Ja.
1: Ich habe die alle mitgenommen. Ich weiß nicht mehr, was ich damit gemacht habe. Vielleicht können meine Eltern mir das noch sagen. Aber ich fand die ganz toll.
0: Hast du dann so zu Hause gesessen und dann so deine Klamotten oder alles Mögliche nach?
1: Ich weiß nicht, was ich damit gemacht habe. Ich habe alle von diesen Farbstreifen gehabt.
0: Richtig witzig. Sarah aus Magdeburg hat auch geschrieben, sie hat Steine gesammelt. Die hatte früher in dem Zimmer wirklich dann einfach ganz viele Steine liegen. Und Maximilian aus Braunschweig, der hat Kassenzettel gesammelt und hat dann damit Laden gespielt. Das ist auch irgendwie witzig.
1: Oh, das ist ja richtig cool.
0: Ja,
1: ist ja
0: oder?
1: Dann richtig echt.
0: Ich finde es auch richtig kreativ irgendwie.
1: Das ist
0: deswegen smart. Die große Frage. Also was habt ihr denn so? Hattet ihr so eine Obsession als Kind? Habt ihr irgendwas ganz Weirdes gesammelt? Schickt's mal her. WhatsApp-Sprachnachricht direkt an die 0175 24 24 89 0.
1: Bin gespannt auf eure Nachrichten.
0: Ach,
1: also schickt sie her und jetzt laut drehen für Harry Styles, American Girls in der 89.0 RTL Morning Show. Schön, dass ihr da seid. Guten Morgen.
0: Hi.

0: Absolute Frechheit. In Hessen hat eine Schülerin auf so einem alten Feld so einen alten Armreif gefunden. Der ist so aus der Eisenzeit. Nee, wie heißt Steinzeit? Auf jeden Fall super, super alt. Ja. Wirklich. Wenn ich irgendwas gefunden habe, war es so ein alter rostiger Nagel. Frechheit. Hier ist 89.0 RTL.
1: So

0: So Leute, jetzt geht's langsam los, rein ins Auto, Radio schön laut drehen und dann auf Arbeit fahren. Und dafür haben wir natürlich alles, was ihr braucht. Könnt ihr heute, könnt ihr mal einen Umweg fahren? Warte mal einfach eine Viertelstunde länger. One Republic, Need Your Love gibt's gleich auf 89.0 RTL.
1: Ey, One Republic, auch so krass. Wenn man bedenkt, wie lange es sie schon gibt, über 20 Jahre und die hauen immer noch Banger raus. Ich war mal letztes Jahr im Herbst live bei denen in Berlin. Mhm. Ein unfassbares Konzert und das Krasse ist, diesen Sommer kommen sie einfach nach Halle auf die Peisnitz.
2: Saugeil.
1: Also wirklich, wenn ihr da irgendwie noch irgendwo an Tickets ran könnt, macht das, weil One Republic live erleben, das ist wirklich ein Gänsehautmoment.
0: BTS gibt's außerdem mit Swim, alle Farben, Baby Goodbye, Dua Lipa, Physical, die besten Hits von heute. Nur hier auf 89.0 RTL für euch.
1: Bis gleich.
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1: Ich sag's euch, wie es ist. Jetzt meckern wir, dass es kalt ist und windig. Und, ne? Aber Freitag bei 34 Grad werden wir dieses Wetter hier vermissen. Also heute nochmal richtig fett genießen, nochmal alle Fenster aufreißen und die Luft irgendwie drin bleibt. 9 Grad haben wir aktuell, gehen später rauf auf 20. Kann auch ein bisschen nass werden, wird aber weniger. Die Sonne kommt sogar mehr raus heute.
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0: Wir haben es 5 vor 7.
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0: Und das hat Dirk für euch.
10: Guten Morgen. Es gibt neue Rechte für Fluggäste in der EU. Familien können künftig im Flugzeug kostenlos nebeneinander sitzen. Und bei den Ticketpreisen müssen die Airlines künftig ganz genau und transparent sagen, was es kostet, inklusive Handgepäck und anderer Extras. Fast der gesamte Internetverkehr läuft ja zu Hause über den heimischen Router und bei knapp 40% der Geräte steckt chinesische Technik drin. Mehrere Routerhersteller aus Deutschland fordern deshalb jetzt ganz strenge Kontrollen für Importrouter. Die Sorge ist nämlich, China könnte die Router zur Spionage nutzen. Taylor Swift hat zum 15. Mal jetzt die Spitze der US-Charts geholt mit ihrem neuen Toy Story 5 Song und damit zieht sie an Drake und Rihanna vorbei und ist jetzt die Nummer 3 mit den meisten Nummer 1 Hits überhaupt. Vor ihr liegen nur Mariah Carey und die Beatles. Spaniens 0:0 Blamage gegen Außenseiter Kap Verde bei der WM hat einen Tipper jetzt 1 Million $ gekostet. So viel hatte er nämlich auf den vermeintlich sicheren Spanien-Sieg gesetzt. Die Quote, die war zwar nur richtig klein, aber bei einem Millioneneinsatz hätte sich das trotzdem gelohnt. Nach dem Unentschieden ist die Million aber jetzt weg.
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0: Es staut sich auf der A2 Richtung Dortmund zwischen Irxleben und Bornstedt. 4 Kilometer Stop and Go, da braucht ihr 15 Minuten länger. Und ein kaputter LKW steht auf der A36 Richtung Braunschweig zwischen Holm-Nachterstedt und Quedlinburg-Ost auf der rechten Spur. Und der aktuellste Blitzer, der steht auf der A9 Richtung Berlin am Rasthof Köckern. Das ist ein Blitzeranhänger. 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
0: 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Jede Woche eine neue Party mit uns, schon HBZ erlebt beim Sachsen-Anhalt-Tag. BTS in Paris und die nächste Party wartet diese Woche auf euch. Und ihr wisst, wenn wir eine Party starten, dann aber richtig.
1: Und wir wissen, wie krass ihr feiern könnt. Deswegen freuen uns auf Freitag und gleich mehr dazu nach 3 Songs. Also bleibt dran und holt schon mal den Kalender raus.
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0: haben Baby Goodbye zum Start in Dienstagmorgen. Hallöchen, hier ist 89.0 RTL. Und Ladies and Gentlemen, wir haben etwas für euch. Das wird laut, das wird bunt, das wird die fetteste Party ever. Wie ihr wisst ja Bescheid, wir feiern mit euch den 89.0 RTL Festival Sommer. Wir waren schon in Bern, vor Sachsen-Anhalt-Tag. Wir haben euch nach Paris geschickt, zu BTS. Und diesen Freitag geht die Party weiter. Wir sind am Start in Erfurt beim Krämerbrückenfest. Das ist ja die Party Thüringens. Die darf man gar nicht verpassen. Und wir feiern einfach auf der Mainstage mit euch.
1: Mhm. Und ist ja klar, wenn wir was mit euch starten, dann aber gleich richtig vom Allerfeinsten.
0: Ja, klar.
1: Wir sind auf der Mainstage, der Domplatz ist auch eine richtig geile Location.
0: Ja.
1: Also, du siehst ja diese riesengroßen Domkirchen, der Petersberg hinter dir, diese Altstadt,
0: Feuerwerk.
1: Das ist alles.
0: Und dann ihr vor der Bühne, weil ganz ehrlich, wir haben ganz oft schon mit euch gefeiert. Wir wissen, dass ihr könnt feiern. Oh ja.
1: Absolut.
0: Deswegen freuen wir uns drauf.
1: Also ihr geil, Location geil und natürlich haben wir dementsprechend auch ein richtig geiles Line-Up für euch. Ihr liebt ihn schon die ganze Zeit hier auf 89.0 RTL. Und live ist der Typ nochmal eine ganz andere Nummer. Der ist wirklich saulustig, der ist übel sympathisch. Und es wird sich anfühlen so ein bisschen, ich glaub, so wie die Abschlussparty in der Schule damals. Das wird eine richtig geile Fete, nur halt tausendmal größer.
0: Ja, Leute, wir freuen uns auf euch. So, kommt alle vorbei. Es ist komplett for free für euch in der Community. Freitag in Erfurt. Wir freuen uns auf euch. Und alles, was ihr noch wissen müsst, checkt's aus bei uns in der App. Das wird richtig gut.

0: So, gemeinsam werden wir wach. Die ganze 89.0 RTL-Community ist schon ready. Moin.
1: Hi, ich bin Laura. Ich komme aus Bad Grund. Ich höre 89.0 RTL jeden Morgen auf dem Weg zur Arbeit.
0: Perfekt. So wie sich das gehört. Ach, ist nur geil. Die Frage, wie kommt ihr zur Arbeit? Cool? Oder mit einem Cabrio?
2: Ich habe einen Hot-Take, okay, wenn es jetzt auch eh wärmer wird, weil sieht man wieder mehr Cabrios draußen. Cabrios sind eigentlich echt nicht geil. Ein Cabrio hat man nur, um zu sagen, yo, guck mal, ich habe ein Cabrio, ich bin krass.
0: Ja.
2: Aber sonst gibt es keinen Grund, warum man ein Cabrio haben sollte. Die ganzen Insekten, die sonst auf der Windschutzscheibe landen, kriegst du ja sonst hinten in der letzten Reihe voll ins Gesicht.
0: Ja, aber du sitzt ja normalerweise nicht hinten, wenn du in einem Cabrio mitfährst.
2: Als wir beide mal in einem Cabrio gefahren sind, wer durfte hinten sitzen?
0: Du durftest hinten sitzen, aber vorne war es richtig cool.
2: Ja, hinten war es richtig scheiße.
0: Ich finde halt, so ein Cabrio ist halt, wenn es so richtig schönes Wetter ist, macht es schon irgendwie was her. Aber ja, es ist halt wirklich, ist absolut unnötig. Ja, also für den Alltag tut super unpraktisch.
2: Haare machen ist ja völlig für den Arsch im Cabrio. Ja. Bindehautentzündung, steifen Nacken, also.
0: Ja, absolut.
2: Ach, schön.
0: Ich sage euch, das einzige coole Cabrio, was es gibt, ist ein Trecker auf dem Land.
2: Ja.
0: So ein richtig schöner alter Trecker, das ist ein Cabrio, damit kannst du angeben.
2: Das stimmt. Das stimmt.
0: Also es kommt gut an. Egal womit, hier ist 89.0 RTL.
2: Hi.

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9: Da wird es jetzt Tag für Tag immer ein Ticken besser. Heute kommt die Sonne schon ein bisschen mehr raus. Ist auch blauerer Himmel gerade als gestern? Sagt man blauerer Himmel?
10: Blauerer Himmel?
9: Blauerer Himmel.
10: Der hat ein bisschen mehr getrunken.
9: Ihr wisst, was ich meine. Trotzdem ist es heute noch frisch und 9 Grad, aber aktuell geht es schwer darauf. Ja, es gab ein bisschen Wein gestern Abend, meine Güte.
10: Es ist kurz vor 8.
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12: Guten Morgen. Junge Leute geben im Jahr bis zu 1.200 Euro in Online-Shops aus, zeigt jetzt eine neue Studie der DAK. Und knapp die Hälfte lässt sich dabei von Werbung und Social Media beim Kauf beeinflussen. 40% sogar von Influencern. Kein Bock auf die SB-Kasse. 2 von 3 Leuten in Deutschland gehen im Supermarkt lieber zur normalen Kasse mit Personal als zur SB-Kasse, zeigt jetzt eine neue Umfrage. Einer der Hauptgründe, das Selbstscannen dauert gefühlt länger, als wenn es das Personal macht. Elon Musk hat angedroht, das ZDF zu verklagen. Er wirft dem Sender nämlich skandalöse Lügen vor. In einer Sendung über die rassistischen Ausschreitungen in Nordirland hat die Moderatorin behauptet, Musk habe zur Jagd auf Migranten aufgerufen. Belege dafür hat das ZDF aber nicht gezeigt. In Amerika hat eine Richterin jetzt einen Prozess platzen lassen, weil die Anwälte ihre Plädoyers von einer KI haben schreiben lassen und die KI hat da einfach erfundene Präzedenzfälle und Urteile reingeschrieben, die es gar nicht gibt. Jetzt müssen alle Anwälte Geldstrafen zahlen.
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10: Gibt 2 Staus auf der A2 Richtung Dortmund, einmal zwischen Irxleben und Bornstedt, da braucht ihr 15 Minuten länger und zwischen Peine und Hemeler Wald ist der zweite, da braucht ihr 10 Minuten mehr. Und es staut sich auch in der Gegenrichtung auf der A2 zwischen Bad Nenndorf und Wunstorf-Lute, da ist es 4 Kilometer anstehend vor der Baustelle, da braucht ihr 20 Minuten länger. Und der aktuelle Blitzer, der steht auf der B190 zwischen Ritzleben und Brezier. 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
9: So, Leute, dranbleiben lohnt sich auf jeden Fall. Wir starten gemeinsam rein in Dienstag. Und wir haben so viel für euch. Sonny Federa, Think About Us ist am Start. Holly Humbers, Down to Love Somebody. Teddy Swims, Mr. Know It All. Es ist eine geile Playlist für einen geilen Dienstag. Also bleibt dran. Guten Morgen.
10: Guten Morgen.
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0: So, weg ist er. Nein, noch nicht ganz. Aber bald ist er weg. Ed Sheeran hat jetzt angekündigt, sich nach seiner Tour, die er gerade macht, eine Auszeit zu nehmen, weil er möchte sich um seine Töchter kümmern und so. Ich meine, er hat ja auch echt hart gearbeitet, ne? So wie ihr. Jeden einzelnen Tag. Und was ihr da macht, das finden wir jetzt raus.
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0: Und ob Jakob hart arbeitet, das wird sich jetzt bestätigen, ob du es schaffst oder nicht, den Job zu erraten von Anne aus Göttingen. Let's go.
2: Okay. Anne, könntest du theoretisch während der Arbeit schlafen, ohne dass es auffällt?
3: Nein.
2: Hast du viel mit Kunden zu tun?
3: Wir sagen nicht Kunden dazu.
2: Ihr sagt Patienten?
3: Ja.
2: Aha. Arbeitest du in einem Krankenhaus?
3: Ja.
2: Trägst du grüne Klamotten?
0: Was?
3: Nein.
2: Bei grün ist, glaube ich, OP immer.
0: Ah, okay, ja. Okay.
2: Hast du rote Klamotten?
3: Nein.
2: Hast du überhaupt Klamotten?
3: Ja.
2: Okay, du arbeitest auch an den Patienten?
3: Ja.
2: Bist du vielleicht Clown auf der Kinderstation?
3: Danke. Nein, auch nicht.
0: Okay, Anne.
3: Aber es war ein guter Start. Und wie gesagt, es ist ja nicht so leicht.
0: Okay.
3: Ich bin MTRA. Das heißt medizinisch-technische Radiologieassistentin.
2: Ja. Du legst einem die Fleischschürzen an, wenn man geröntgt wird.
3: Genau.
0: Ja.
3: Aber das ist auch schon veraltet.
0: Ich war einmal beim Röntgen, weil ich hatte meinen Arm, so ein Haarriss, angebrochen.
3: Mhm.
0: Und da brauchte ich einen Gips und ich wollte unbedingt einen pinken Gips haben. Aber pink hatten sie nicht mehr.
3: Ach Mensch, so.
0: Ich musste blau nehmen.
3: Ein Trauma.
0: Naja, weil in der Schulzeit hat jeder ja auf diesen Gips unterschrieben, ne?
3: Ja,
0: und dunkelblau und schwarzer Stift war nicht so eine geile Kombi.
2: Stimmt.
0: Hat man es nicht so gesehen.
3: Schon immer adrett gewesen.
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0: Wie geil. DJ Antoine mit Ma Cherie. Das ist der 89.0 RTL Flashback Song hier in der Morning Show. Da ist man aber wirklich sofort wieder in der Schulzeit, ne?
1: Absolut.
0: Fünfte Klasse, ja. Klassenfahrt.
1: Klassenfahrt, absolut.
0: Absolut. Und passende Schlagzeile dazu, es hieß jetzt, Schüler werden wohl immer schlechter in Mathe.
1: Hm. Das siehst du, damals hat man Ma Cherie, da war man auch gut.
0: Es lag an DJ Antoine. Nein, ich finde, mein Hauptproblem damals waren, ich weiß auch nicht, die hellste Kerze in Mathe, aber es waren die Lehrer. Manche Lehrer waren geil, manche Mathelehrer haben aber nicht verstanden, dass du es nicht verstehst. Die haben es dir nicht so als normaler Mensch erklären können. Die waren in ihrer Bubble, für die war das alles logisch und die haben immer nicht gecheckt, dass du es nicht checkst. Ne?
1: Natürlich, die Lehrer waren es.
0: Ja, manchmal halt wirklich schon.
1: Ja, okay.
0: So. Und mein absoluter Tod im Matheunterricht damals war, vielleicht kennt ihr es auch noch von früher, das Flussüberquerungsrätsel.
1: Kennt das ist noch? Das mit dem Bauern und dem Schaf, oder?
0: Und dem Wolf und dem Kohl.
1: Ja.
0: Mhm, pass auf. Der Bauer hat ein kleines Boot.
1: Ja.
0: Im Boot ist nur Platz für ihn und eine andere Sache.
1: Ja.
0: So. Wolf und Schaf dürfen nicht allein am Ufer bleiben, weil Wolf frisst Schaf.
1: Logisch.
0: Schaf und Kohl auch nicht, weil Schaf frisst Kohl.
1: Ja.
0: Aber es muss alles irgendwie nicht aufgefressen und lebendig ans andere Ufer gebracht werden.
1: Nee, ganz ehrlich, ich würde Schaf mitnehmen und den Rest drüben lassen. Schaf ist kuschelig und weich, der Rest ist mir egal.
0: Es muss ja alles rüber.
1: Na gut. Sollen wir
0: nichts drüben bleiben. Also falls ihr es auch noch kennt oder falls ihr die Auflösung kennt, dann schickt sie gerne mal her. 0175 24 24 89 0 und nach Ausdies mit Pickup gleich gibt es die Auflösung. Also bleibt dran.

0: Ihr habt's bewiesen, ihr seid die Schlauesten in der 89.0 RTL-Community. Guten Morgen.
1: So.
0: Wir hatten gerade eben euch die Frage gestellt, mir kennt ihr noch von früher aus der Schule das Flussüberquerungsrätsel, ne? Mit dem Boot und dem Schaf und dem Bauern und Wolf und Kohl und so, ne? Und ihr habt uns so viele Nachrichten geschickt. Die erste, die aber richtig war, die war von Mariana. Und zwar ist es so, pass auf, es muss ja alles an das andere Ufer kommen, aber ohne, dass irgendwas gefressen wird.
1: Ja.
0: So, Mariana hat dieselbe Theorie wie du?
1: Ja.
0: Erzähl mal.
1: Also, du nimmst zuerst das Schaf mit auf die andere Seite, fährst dann allein wieder zurück.
0: Ja.
1: Dann nimmst du den Wolf mit auf die andere Seite und nimmst das Schaf wieder mit zurück.
0: Ja.
1: Dann nimmst du den Kohl mit auf die andere Seite, fährst leer wieder zurück und dann holst du noch das Schaf. Und zack, sind alle drüben.
0: Warte, war das wirklich richtig?
1: Ja, das war richtig, Alina.
0: Okay. Naja, gut, haben wir es geklärt.
1: Easy.
0: Haben wir es auf jeden Fall geklärt. Sehr schön. Danke für eure ganzen Nachrichten. Jetzt geht's schlauer mit ein bisschen Gehirnjogging rein in Dienstagmorgen 89.0 RTL. Hi. Hi.

0: Ach, ist das herrlich. Es ist schon wieder Dienstag.
1: Dienstag ist der statistisch gesehen unbeliebteste Tag ever.
0: Ja, na, wenn man das so sieht, ja. Aber wenn man sich freut, dass es schon Dienstag ist, das sind so noch 4 Tage bis zum Wochenende, dann ist ja voll gut.
1: Gut, entweder freut euch, dass Dienstag ist, oder ihr freut euch, dass wir gleich Samba haben mit Homewrecker. Wirklich ein geiler Banger, um euch auch durch den Dienstag durchzukriegen. Und Taylor Swift hat jetzt auch gesagt, das ist ihr Favorite-Künstler gerade. Das ist schon eine krasse Auszeichnung, wenn Taylor Swift sagt, du bist einfach ihr Lieblingskünstler.
0: Aber ich dachte, sie sagt an sich selbst. Also wie wenig Selbstvertrauen hat sie denn?
1: Hey, ein bisschen eingebildet wäre es ja schon.
0: Naja, aber es ist ja okay, wenn man sich selber auch ein bisschen gut findet.
1: Meine Lieblingskünstler können ja auch immer wechseln.
0: Das stimmt. Mein Lieblingskünstler ist Beethoven. Wir haben für euch Sommer gleich. Außerdem gibt es In My Mind von De Niro, der Digos... Gigi D'Agostino, so ist richtig, ich bin zu schnell gerade. Und Vertigo von Tiffany Harris. Die besten Hits von heute, nur hier auf 89.0 RTL für euch.
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1: Wenn die Woche vom Wetter her ein Date wäre, wäre es ein richtig gutes Date, wird nämlich richtig hot. Wir ziehen uns quasi pro Tag immer mehr aus. Also klingt doch nicht ganz gut, oder?
0: Das komische Dates, wenn die über mehrere Tage gehen.
1: Ne, Spannung aufrechterhalten und so, ne? Man zieht sich ja nicht direkt aus, meine Güte. So, heute noch ein bisschen frisch, wir lernen uns gerade erst kennen. 9 Grad aktuell. Später geht's rauf auf 20. Kann ticken nass werden, Sonne kommt ein bisschen mehr raus heute.
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0: Kurz vor 8 ist es.
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0: Und das gibt's von Dirk.
15: Guten Morgen. Social Media boomt, News Influencer legen zu, aber trotzdem bleiben klassische Nachrichten absolut wichtig. Laut einer neuen Reuters-Studie vertrauen 46% der Internetnutzer immer noch klassischen News-Angeboten, aber Social Media holt immer weiter auf. Wer fliegt, der bekommt in der EU bald neue Rechte. Familie dürfen kostenlos künftig nebeneinander sitzen und Ticketpreise sollen klarer werden, inklusive der Kosten fürs Handgepäck. Das Europaparlament hat den neuen Regeln jetzt zugestimmt. In Halle in Sachsen-Anhalt hat es eine Hollywood-reife Verfolgungsjagd quer durch die Innenstadt und Fußgängerzone gegeben. Ein 45-Jähriger ist vor einer Drogenkontrolle abgehauen und dann später geschnappt worden, als er mit dem Auto in Straßenbahngleisen stecken geblieben ist. Die Fußball-WM hat ihre erste Sensation. Europameister Spanien ist gegen den krassen Außenseiter Kap Verde nicht über ein blamables 0:0 hinausgekommen. Spaniens Zeitungen sprechen von Katastrophe und Desaster.
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0: Es staut sich gleich zweimal auf der A2 Richtung Dortmund. Einmal zwischen Irxleben und Bornstedt, da braucht ihr 20 Minuten länger. Und der zweite ist zwischen Peine und Hemeler Wald, da braucht ihr 10 Minuten mehr. Und auch in der Gegenrichtung auf der A2 staut es sich in Richtung Berlin zwischen Bad Nenndorf und Wunstorf-Lute. Da braucht ihr auch 20 Minuten länger. Und der aktuelle Blitzer, der steht auf der A7 Richtung Kassel, kurz vor Göttingen. 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
1: So, Fußball-WM läuft ja offiziell und bei uns läuft, kann man sagen, die größte Tauschbörse ever.
0: Ja.
1: Wir sammeln ja das Panini-Sticker-Heft, ne? Und das machen wir nicht nur alleine, sondern mit euch zusammen. Wir gucken, ob wir uns da irgendwie gegenseitig helfen können. Wir sind relativ gut dabei schon und tauschen auch mit euch schon rum. Und wir machen gleich das nächste Mal auf, oder? Den nächsten Sticker.
0: Ja,
1: mal
0: endlich.
1: Gucken, ob wir was für euch haben und was doppelt haben. Also bleibt dran. Vorher erstmal Homewrecker. Hier ist Samba. Guten Morgen.
0: Moin.
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0: Also ich glaube, ich habe selten irgendwas erlebt, was so unberechenbar ist wie diese Weltmeisterschaft. Es ist wirklich unfassbar. Hier ist 89.0 RTL.
1: Hallo.
0: Schön, dass ihr da seid. Einfach ein 7:1 Deutschland gegen Curaçao.
1: Naja, und vor allem 0-0 Spanien-Kap Verde. Man dachte ja, Spanien ballert die komplett weg. 0-0? Wie krass.
0: Deswegen, also ich check das wirklich alles nicht mal. Mein Tippspiel ist übel im Arsch. Ich bin wirklich ganz, ganz weit hinten. Euch geht's vielleicht genauso, yes. Aber hey. Dafür gibt's diese WM was anderes sehr, sehr cooles. Und zwar ein Stickerheft,
1: ja.
0: Das Rekorde bricht. Denn wir haben so viele Sticker und so viele Teams wie noch nie zuvor.
1: 980 Sticker.
0: So viele.
1: Ja.
0: Könnt ihr sammeln.
1: Kriegt die mal alleine voll. Never ever. Deswegen brauchen wir euch. Wir haben quasi hier die Challenge mit euch aus der 89.0 RTL Community, dass wir das Heft bis Ende der WM voll kriegen. Nicht nur unser Heft, sondern auch euer Heft. Und wir tauschen ja immer miteinander. Und wir machen jetzt mal die nächsten Sticker auf.
0: Du hast eins, ich hab auch eins.
1: Ja, vielleicht haben wir was, was ihr braucht.
0: Ja, da können wir nämlich tauschen haben. Mit euch.
1: So, warte. Warte, ich krieg nicht alle raus. Oh mein Gott. Ich krieg den letzten nicht raus. Ah, jetzt.
0: Der klebt ja immer so fest, ne?
1: Ich habe was aus der Türkei, ich habe Schweden, ich habe nochmal Schweden. Dann habe ich Kongo, die Mannschaft.
0: Ja.
1: Dann nochmal Türkei, dann eine Flagge, die ich leider nicht, was ist das? Ich weiß es nicht. Es ist auch blau-gelb, aber es ist nicht Schweden.
0: Okay.
1: Aber kein deutschen Spieler, wir haben erst einen. Wir haben erst Florian Wirtz.
0: Ich habe auch, ich glaube, ich habe hier einen doppelten. Wir klären es nochmal ab und dann zeigen wir euch das bei uns in der 89.0 RTL Insta-Story.
1: Yes.
0: Wenn ihr dann eine seht, die ihr auch noch braucht, dann schreibt uns gerne per WhatsApp und dann können wir gerne tauschen.
1: Ja.
0: Und dann schaffen wir das, bis zum Ende der WM gemeinsam so ein geiles Sammelheft voll zu kriegen.
1: Ich liebe das mit euch.
0: Wer weiß, was noch passiert bei dieser WM. Wirklich, alles ist möglich.
1: Es ist ein wilder Auftakt, das stimmt auf jeden Fall.

0: Vertigo, Tiffany Harris in der 89.0 RTL Morning Show. Jakob lacht mich aus, weil ich mir gerade mein Ohr gestoßen habe am Mikro.
1: Es tut mir so leid, Alina. Ich hoffe, dass du nicht wehgetan hast. Aber
0: durch
1: das sah so lustig
0: voll
1: aus.
0: Laut. Aua. Naja, egal. So, ihr seid gerade auf Arbeit angekommen. Motivation ist irgendwie so. Am Dienstag. Kleiner Tipp: einfach mal 30 Minuten gar nichts machen. So hat es ein Spieler gestern beim Game Spanien gegen Kap Verde gemacht, der Spanier. Der hat einfach 30 Minuten keinen einzigen Ballkontakt gehabt. Das gab es seit 1966 nicht mehr.
1: Das ist gemein, die haben den nicht mitspielen lassen bestimmt, der Arme.
0: So, er hat es ja versucht, man sieht das ja, aber er kam einfach nicht ran. Er war mal so ganz kurz davor, 30 Minuten. Ist das schon Arbeitszeitbetrug?
1: Das kann sein. Naja, gut, im Endeffekt macht Big Nick ja hier nichts anderes mit euch. Aber bei ihm ist es nur ein Arbeitszeitbetrug von 10 Sekunden.
0: Das geht.
1: Und das geht voll klar. Call geht nach Kahlefeld.
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3: Hallöchen Sonnenschein, ich möchte mit dir mein Wortspiel spielen.
4: Ja, sehr geil.
3: 10 Wörter in 10 Sekunden. A wie Anpfiff ist der Buchstabe. Zeig mal.
4: Auto, Ampel, Ameise, kann ich nicht. Arbeit, es ist voll schwer.
3: Zeit um.
4: Ja, genau, super. Geil, wenn man das so hört, immer so voll einfach. Warum können die das nicht? Nein, das ist nicht einfach. Schöne Scheiße. Ja,
3: man darf nicht Scheiße im Radio sagen.
4: Sorry, Scheibengleister.
1: Scheibengleister. Ich habe gerade überlegt, Quatsch, könnte man das System ein bisschen trippeln? Könnte man einfach sagen, Autoscheibe, Autowerkstatt,
0: nee,
1: Autorad, glaub, Autotür,
0: nicht.
1: Autositz.
0: Da hat er, glaube ich, hat Big Nick schon mal gesagt, das ist leider nicht möglich. Ja, aber ihr schafft das schon. Ihr schafft das auch auf richtige Art und Weise. Also rein in die App, da gibt es eine 89.0 RTL JBL-Box. Lohnt sich auf jeden Fall. Und jetzt laut drehen, Oliver Heldens, Lady Hear Me Tonight in der 89.0 RTL Morning Show. Hi.
1: Hi.

0: Gibt es eine bedeutende Änderung bei IKEA? Da dürfen jetzt auch Hunde mit rein.
1: Ja.
0: Das ist natürlich ganz gut. Das ist auch fair, weil der Hund muss sich ja auch aussuchen, auf welchen Teppich der draufkacken möchte. 89.0 RTL ist falsch. Alena, überleg doch ganz kurz.
1: Ich dachte ja nur an Hotdog, aber ich dachte, ganz falsch.

0: Lady Gaga und Doty mit Runway in der 89.0 RTL Morning Show. Das ist euer Start und Dienstag. Bleibt dran, wir sind gleich wieder da.
1: Guten Morgen.
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3: Ich lieb's bei der Wetter-App, die ich immer vor mir habe, ist immer so, unten steht ein Satz, der das Wetter quasi zusammenfasst, ne?
4: Ja.
3: Und da steht, es könnte auch ein Horoskop sein, heiße Aussichten fürs Wochenende. Hört sich gut an, oder?
4: Hört sich ganz gut an.
3: Heute noch ein bisschen frisch, 9 Grad haben wir aktuell, geht später rauf auf 20, Sonne kommt aber mehr durch, kann noch ab und zu ein bisschen nass werden, aber nicht dolle.
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4: Kurz vor 8:30.
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4: Mit Dirk. Guten Morgen. Es gibt neue Rechte für Fluggäste in der EU. Familien können künftig im Flugzeug kostenlos nebeneinander sitzen. Und bei den Ticketpreisen müssen die Airlines künftig ganz genau und transparent sagen, was es kostet, inklusive Handgepäck und anderer Extras. Fast der gesamte Internetverkehr läuft ja zu Hause über den heimischen Router und bei knapp 40% der Geräte steckt chinesische Technik drin. Mehrere Routerhersteller aus Deutschland fordern deshalb jetzt ganz strenge Kontrollen für Importrouter. Die Sorge ist nämlich, China könnte die Router zur Spionage nutzen. Taylor Swift hat zum 15. Mal jetzt die Spitze der US-Charts geholt mit ihrem neuen Toy Story 5 Song. Und damit zieht sie an Drake und Rihanna vorbei und ist jetzt die Nummer 3 mit den meisten Nummer 1 Hits überhaupt. Vor ihr liegen nur Mariah Carey und die Beatles. Spaniens 0:0 Blamage gegen Außenseiter Kap Verde bei der WM hat einen Tipper jetzt $1 Million gekostet. So viel hatte er nämlich auf den vermeintlich sicheren Spanien-Sieg gesetzt. Die Quote, die war zwar nur richtig klein, aber bei einem Millioneneinsatz hätte sich das trotzdem gelohnt. Nach dem Unentschieden ist die Million aber jetzt weg.
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7: Er staut sich gleich zweimal auf der A2 Richtung Dortmund. Einmal zwischen Irxleben und Bornstedt, da braucht ihr 20 Minuten länger. Und der zweite ist zwischen Peine und Hemeler Wald, da braucht ihr 10 Minuten mehr. Und der aktuellste Blitzer, der steht auf der B6 in Bad Deckenstedt. 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
3: Es ist Dienstagmorgen, 8.27 Uhr und wir starten gemeinsam rein. Schön, dass ihr da seid und jetzt wird es ein bisschen kuschelig, romantisch. Bleibt dran für den neuen Song von OneRepublic, Need Your Love.
4: Morgen.
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0: Ich höre es schon, die ganzen Fans, die sind schon ganz aufgeregt. Die können es eigentlich gar nicht mehr erwarten. Hi, die 89.0 RTL Morning Show ist an.
1: Hi.
0: Ariana Grande ist ja gerade fett auf Tour unterwegs, zum ersten Mal wieder seit 7 Jahren. Und bei jedem Konzert verriet sie jetzt ein kleines Geheimnis. Ein Song vom neuen Album, das ja am 31. Juli kommt, ist ja schon raus. Heißt Hate That I Made You Love Me und klingt so. So, natürlich reicht
1: bisschen düster.
0: Nein, er ist halt sehr entspannt.
1: Ja.
0: Natürlich reicht aber ein Song nicht von ihrer geilen Stimme. Deswegen warten wir gespannt aufs Album. Und jetzt macht sie es so bei ihren Konzerten gerade. Sie ist gerade in L.A., dass bei jedem Konzert wird quasi gerade ein Songtitel und Platz auf dem Album bekannt gegeben.
1: Ah.
0: Ja, das ist Platz 2 auf dem Album. Jetzt hat sie gesagt, der erste Song auf dem Album heißt Kiss Me.
1: Okay.
0: 2 wäre dann Hate That I Made You Love Me und 3 wäre Petals. Das ist auch der Name vom Album. Mehr hat sie noch nicht gesagt, aber es kommt jetzt in den nächsten Tagen immer mehr.
1: Ja, aber finde ich das ein bisschen verwirrend. Sie kann ja nicht sagen, küss mich und dann verlieb dich nicht in mich. Also das ist ja irgendwie...
0: Nein, sie singt ja eher, sie bereut es, dass sie ihn dazu gebracht hat, dass er sie...
1: geküsst hat.
0: Auf Deutsch klingt alles scheiße.

0: Gone, gone, gone, David Guetta, Teddy Swims, Tones and I hier auf 89.0 RTL.
1: Guten Morgen,
0: das
1: hi.
0: Ist Full Power Service. Full Power, was wir auch bei der WM jetzt brauchen und offensichtlich auch geliefert haben. Mhm. Die Deutschen gegen Curaçao ja 7:1 schon gewonnen, also riesen toller Auftakt.
1: Und immer Katja, noch geiles Gefühl, ne?
0: Es fühlt sich wirklich toll an. Mhm. Katja aus Gommern, was denkst du? Sieht's gut aus für uns?
2: Na, ich denke doch.
3: Schaffen wir?
2: Na klar, Deutschland ist Deutschland.
0: Ja, das ist doch die einzige Argumentation, die wir brauchen.
1: Zitat Katja aus Gommern, sehr schön.
0: Also es ist eingeloggt.
1: Okay, genau, mit dieser Motivation bestreiten wir das nächste Spiel von uns. Samstag dann gegen die Elfenbeinküste. Und ich habe ein bisschen Respekt davor, weil das könnte auch so jemand sein, der wird unterschätzt. Weil die haben ja Frankreich im Testspiel richtig weggeballert, die Elfenbeinküste.
0: Ja.
1: Deswegen brauchen wir da ordentlich starkes Training. Die Jungs bereiten sich schon vor. Und ich dachte mir, wenn die Jungs sich vorbereiten, dann kann auch Jakob sich vorbereiten. Weil was die können, das kannst du auch. Deswegen neue Challenge für dich diese Woche. Du musst 89 Mal den Fußball so jonglieren, also so
0: in der Luft
1: mit dem Fuß in der Luft
0: quasi,
1: halten. Ne? Heute ist Dienstag, Donnerstag ist dann quasi deine große Prüfung, ob du es kannst oder nicht. Bis dahin kannst du ganz fleißig üben. Ich habe dir Profis organisiert vom HFC, also du hast auf jeden Fall genug Unterstützung. Und dann mal gucken, ob du es schaffst.
0: Alena, ich habe keine Ahnung vom Fußball. Ich habe ein bisschen gekickt mit meinen Brüdern, das war's.
1: Ich weiß.
0: Ich habe 2 Tage Zeit, das ist unmöglich.
1: Deswegen finde ich es ja so lustig.
0: Ja. Wir werden es sehen. Du wirst überrascht sein, Alena.

0: Hallo, hallo, hallo. Hier ist 89.0 RTL.
1: Hi, guten Morgen.
0: Und wenn ich sowas wäre wie ein Life-Coach oder sowas, würde ich sagen, die beste Entscheidung, die ihr treffen könntet, einschalten, denn wir haben gleich für euch mal Smith und Niall Horan mit Drive Safe.
1: Das ist eigentlich ein richtig süßer Song, weil kennt ihr das, wenn so, wenn ihr seid irgendwie zu Besuch und dann geht ihr und dann sagen die Leute so, schreib mir, wenn du zu Hause angekommen bist, hab eine gute Fahrt und das ist total süß und die sagen ja auch Drive Safe, also hab eine gute Fahrt, sagen die beiden.
0: Das ist der
1: toll.
0: Wahre Liebesbeweis.
1: Süß, ja.
0: Die beiden gibt's gleich für euch. Außerdem haben wir den 89.0 RTL Morning Mix für euch. Eine Viertelstunde reinster DJ-Sound extra für euren Morgen zusammengemixt.
1: Yes.
0: Das wird eine richtig fette Stunde. Hier ist 89.0 RTL mit den besten Hits von heute.
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0: Hello.
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6: Das wird jetzt von Tag zu Tag noch ein bisschen besser. Wir brauchen nur noch einen Ticken Geduld, dann wird das Wochenende richtig schön. Heute noch etwas frisch, Sonne kommt aber schon mehr raus. 9 Grad haben wir, gehen später rauf auf 20.
7: Ich, Leute, ich habe mich heute wirklich auf alles vorbereitet. Ich habe eine Sonnenbrille mit für die Sonne. Ich habe eine kleine dünne Jacke, falls es ein bisschen kalt wird. Ich habe einen Regenschirm dabei für den Regen. Also es kann passieren, was will.
6: Die Tasche ist voll.
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7: Es ist 5 vor 9.
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7: Mit Dirk.
9: Guten Morgen. Junge Leute geben im Jahr bis zu 1200 Euro in Online-Shops aus, zeigt jetzt eine neue Studie der DAK. Und knapp die Hälfte lässt sich dabei von Werbung und Social Media beim Kauf beeinflussen. 40% sogar von Influencern. Kein Bock auf die SB-Kasse. 2 von 3 Leuten in Deutschland gehen im Supermarkt lieber zur normalen Kasse mit Personal als zur SB-Kasse, zeigt jetzt eine neue Umfrage. Einer der Hauptgründe, das Selbstscannen dauert gefühlt länger, als wenn es das Personal macht. Elon Musk hat angedroht, das ZDF zu verklagen. Er wirft dem Sender nämlich skandalöse Lügen vor. In einer Sendung über die rassistischen Ausschreitungen in Nordirland hat die Moderatorin behauptet, Musk habe zur Jagd auf Migranten aufgerufen. Belege dafür hat das ZDF aber nicht gezeigt. In Amerika hat eine Richterin jetzt einen Prozess platzen lassen, weil die Anwälte ihre Plädoyers von einer KI haben schreiben lassen und die KI hat da einfach erfundene Präzedenzfälle und Urteile reingeschrieben, die es gar nicht gibt. Jetzt müssen alle Anwälte Geldstrafen zahlen.
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7: Es staut sich gleich 2-mal auf der A2 Richtung Dortmund. Einmal zwischen Irxleben und Bornstedt, da braucht ihr 20 Minuten länger. Und der zweite ist zwischen Peine und Hemeler Wald, da braucht ihr 10 Minuten mehr. Und die A36 Richtung Bernburg, die ist gesperrt zwischen Holm-Nachterstedt und Aschersleben West. Da ist ein LKW im Graben gelandet, da laufen gerade die Bergungsarbeiten. Und der aktuelle Blitzer, der steht auf der A7 Richtung Kassel, kurz vor Göttingen mit 89.0 RTL. 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
6: Hallöchen, schönen Start und Dienstag um kurz vor 9. Ihr habt Bock auf eine richtig geile Party. Wollt aber nicht wirklich noch bis zum Wochenende warten, da ist ja noch ein Ticken hin. Dann seid ihr hier genau richtig. Wir haben jetzt für euch eine Viertelstunde exklusivsten Club-Sound nur für euch zusammengemixt. Das ist der 89.0 RTL Morning Mix aus dem In The Mix Stream. Also dreht laut, führt die Party und geht ab.
7: Mhm.
6: Das wird gut.
7: Alena und Jakob hier. Guten Morgen.
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0: Der Morning Mix direkt aus dem 89.0 RTL in the Mix Stream.
1: Oh yes.
0: Für viele von euch ein Start in den Tag. Für viele aber auch der Start in den Feierabend. Das sind aus Wittingen, kommt aus der Nachtschicht. Und warum feierst du gerade da in the Mix so sehr?
2: Geile Abwechslung der Musik, richtige Partylaune. Perfekt zum Feierabend und dann geht die Luzi ab.
0: So nämlich.
1: Und falls ihr dieses Feierabend-Feeling für immer haben wollt, 24/7 kostenlos, das könnt ihr haben mit dem 89.0 RTL in the Mix Stream bei uns in der App. Also checkt's mal aus. 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

0: Ja, Wahnsinn, oder? Wie man sich einfach sofort fühlt, als würde man auf irgendeiner Dachterrasse sitzen, ganz entspannt die Sonne genießen.
1: Ich war am Strand.
0: Du warst am Strand?
1: Am Strand, die Sonne scheint, ich hatte den Cocktail in der Hand.
0: Ja, oh. Mit 89.0 RTL ist wirklich alles möglich. Schön, dass ihr hier seid. Schönen Dienstagmorgen.
1: Hi.

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4: Es staut sich gleich zweimal auf der A2 Richtung Dortmund. Einmal zwischen Irxleben und Bornstedt, da braucht ihr 20 Minuten mehr. Und einmal zwischen Peine und Hemeler Wald, da dauert es 10 Minuten länger. Und die A36 Richtung Bernburg, die ist gerade gesperrt zwischen Holm-Nachterstedt und Aschersleben West. Da ist ein LKW im Graben gelandet und die Bergungsarbeiten laufen da gerade. Und der Akteur Subitzer, der steht auf der B190 zwischen Ritzleben und Pretzier. 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
5: Schön, dass ihr mit dabei seid. Gemeinsam geht's ran an Dienstag und der wird richtig gut, weil ihr da seid. Hi.
6: Richtig gut wird er.
5: Risch gut.
6: Risch gut.
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1: Das darf nicht wahr sein, wirklich. Es darf nicht wahr sein. Es ist noch nicht mal um 10 und schon habe ich einen Kaffeefleck auf meinem T-Shirt. Naja, wenigstens arbeitet ihr besser als mein Kaffeebecher.
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1: Mann.
3: Also schon, wenn du nicht trinken kannst.
1: Ich kann,
3: du brauchst so ein, wie so, Baby, so eine war, Nuckelflasche, ne? Da kann nichts passieren.
1: Der Becher war undicht,
3: ja,
1: das lag nicht an mir.
3: Nein, wir sind nicht inkompetent. So, du kannst es jetzt beweisen, wie viel Kompetenz du hast. Errat den Job von Anna aus Göttingen.
1: Okay, alles klar. Anne, könntest du theoretisch während der Arbeit schlafen, ohne dass es auffällt?
4: Nein.
1: Hast du viel mit Kunden zu tun?
4: Wir sagen nicht Kunden dazu.
1: Ihr sagt Patienten?
4: Ja.
1: Aha, arbeitest du in einem Krankenhaus?
4: Ja.
1: Trägst du grüne Klamotten?
3: Was?
4: Nein.
1: Bei grün ist, glaube ich, OP immer.
3: Ah, okay, ja. Okay.
1: Hast du rote Klamotten?
4: Nein.
1: Hast du überhaupt Klamotten?
4: Ja.
1: Okay, du arbeitest auch an den Patienten?
4: Ja.
1: Bist du, oh, bist du vielleicht Clown auf der Kinderstation?
4: Danke. Nein, auch nicht.
3: Okay, Anne.
4: Aber es war ein guter Start. Und wie gesagt, es ist ja nicht so leicht.
3: Okay.
4: Ich bin MTRA. Das heißt medizinisch-technische Radiologie-Assistentin.
1: Ja. Du legst einem und die, ja, Fleischschürzen an, wenn man geröntgt wird.
4: Genau.
3: Ja.
4: Aber das ist auch schon veraltet.
3: Ich war einmal beim Röntgen, weil ich hatte meinen Arm, so ein Haarriss, angebrochen.
4: Mhm.
3: Und da brauchte ich einen Gips und ich wollte unbedingt einen pinken Gips haben. Aber pink hatten sie nicht mehr.
4: Ach Mensch.
3: Ich musste blau nehmen.
1: Oh nein.
4: Ein Trauma.
3: Naja, weil in der Schulzeit hat jeder ja auf diesen Gips unterschrieben, ne?
4: Ja,
3: und dunkelblau und schwarzer Stift war nicht so eine geile Kombi.
1: Stimmt.
3: Hat man es nicht so gesehen.
4: Schon immer adrett gewesen.
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0: Völlig egal, was heute schiefgelaufen ist, ihr werdet einfach drüber stehen. Olivia Rodrigo, die gibt's gleich für euch. Und wirklich, wenn euch der Chef heute anschreit, weil ihr irgendwas falsch gemacht habt, wenn euer Essen umgefallen ist oder es schmeckt nicht oder der Kaffeeautomat ist kaputt, es ist wirklich alles scheißegal. Manchmal kommt dieser Moment, wo man einfach akzeptiert, wo man sagt, okay, es ist halt scheiße und damit lebe ich jetzt.
1: Ja, meistens wird es ab dem Moment auch besser, wenn man für sich sagt, okay, heute ist nicht mein Tag, wird schon irgendwie.
0: Ja.
1: Und wenn das nicht hilft, dann sind wir da. Die 89.0 RTL Morning Show, also bleibt dran und genießt den Sound. Guten Morgen.
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0: Ja, das gute Wetter, das heben wir uns noch ein bisschen für die nächsten Tage auf. Aktuell ein bisschen bewölkt. Der ein oder andere Schauer ist mit drin. 15 Grad haben wir aktuell. Geht noch rauf auf 20.
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0: Jetzt haben wir es 5 vor 10.
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0: Und das gibt's von Elisa.
12: Hallöchen. Bis zu 1.200 Euro im Jahr lassen junge Menschen beim Online-Shopping, zeigt eine neue DRK-Studie. Und immer mehr lassen sich bei Social Media auch influenzen bei ihren Kaufentscheidungen. Fast der gesamte Internetverkehr läuft über den heimischen Router. Und bei knapp 40% dieser Geräte steckt chinesische Technik drin. Mehrere Routerhersteller aus Deutschland fordern strenge Kontrollen für Importrouter. Die Sorge, China könnte die Dinger sonst zur Spionage nutzen. Die Feuerwehr hat in Dortmund ein vierjähriges Kind vom Dach eines Mehrfamilienhauses gerettet. Es war aus einem Fenster auf das Dach geklettert, saß in der Dachrinne und war kurz davor runterzustürzen. Ist am Ende alles gut gegangen, das Kind ist auch unverletzt geblieben. Der wohl älteste Schiri Deutschlands hat jetzt sein letztes Fußballspiel gepfiffen mit 90 Jahren. Der war mehr als 60 Jahre Schiri in Baden-Württemberg und hat am Wochenende noch mal ein Kreisligaspiel geregelt. Jetzt hat ihm der Arzt aber Schiri-Rente verordnet.
0: Mit 90?
12: Mit 90 stand er auf Platz. 61 Jahre hat der gepfiffen. Krasser Typ.
0: Also wenn ich mit 90 noch auf dem Fußballplatz stehen kann.
12: Ja, und der hat da aufgeräumt, hatten alle Respekt durch die Bank von den ganz jungen G-Jugendspielern bis zu den Erwachsenen. Da hat das alles gut im Griff gehabt,
0: ich
12: der Kollege.
0: Ich hätte ihn auch nicht voll geprügelt.
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0: Stau gibt's auf der A2 Richtung Dortmund zwischen Irxleben und Allerengersleben in der Baustelle. 8 Kilometer Stop and Go. Hier braucht er 20 Minuten länger. Und die A36 Richtung Bernburg, die ist gesperrt zwischen Holm-Nachterstedt und Aschersleben West. Dort ist ein LKW im Graben gelandet. Die Bergungsarbeiten laufen. Und der aktuellste Blitzer, der steht auf der A7 Richtung Kassel, kurz vor Göttingen. 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
0: Schön, dass ihr mit am Start seid. Wir starten ganz entspannt rein hier in euren Dienstagvormittag. Ihr kommt erstmal schön gechillt auf der Arbeit an, Rechner hochfahren, Kaffee nicht vergessen. Ich weiß, Dienstag ist so mitten in der Woche, aber Leute, wir ziehen gemeinsam durch. Das nice Wetter kommt die nächsten Tage auch und ich spiele euch die meiste Musik. Hier kommt Harry Styles.
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Dienstagvormittag hier auf 89.0 RTL. Ihr sitzt gerade schön auf Arbeit mit dem zweiten Kaffee in der Hand und wart auch hoffentlich heute nicht zu früh da, denn das ist auch ein Grund, um gekündigt zu werden. Ja, kein Scherz, eine Frau in Spanien hat dadurch ihren Job verloren. Nicht fürs zu spät kommen, nee, sondern weil sie jeden Tag zu früh da war. So, immer 45 Minuten vor Schichtbeginn war sie da. Der Chef hat sie dann abgemahnt, meinte, nee, so geht das nicht. Sie kam aber trotzdem und im Endeffekt hat das Gericht gesagt, die Kündigung ist rechtens. Tja, Leute, also, gut gemeinter Tipp für den Dienstag, nicht zu früh auf Arbeit kommen. Ja, aber ein bisschen früher gehen, das geht immer. Also, macht euch einen schönen Vormittag. Hier kommt Olivia Rodrigo mit Drop Dead.

Einmal tief einatmen und ausatmen. Und dann sind wir ready für den nächsten Termin. 89.0 RTL ist an. Schön, dass ihr mit dabei seid. Heute einfach mal so ein bisschen an den kleinen Dingen erfreuen. Vielleicht war der Parkplatz direkt vor der Bürotür heute mal frei. Der Kaffee ist noch heiß. Weniger Leute im Büro. Einige sind vielleicht auch im Homeoffice. Und 89.0 RTL ist natürlich immer bei euch mit dem besten Netz von heute. Macht euch bequem. Hier kommt David Guetta und J-Lo mit Save Me Tonight.

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Habt ihr auch diese eine Sache bei euch auf dem Schreibtisch liegen, wo ihr die ganze Zeit drauf gucken müsst, die ihr die ganze Zeit anfassen müsst? Bei mir ist es ganz klar unser Panini-Fußballheft, denn die WM läuft ja gerade genauso wie unsere 89.0 RTL Community-Aktion. Wir tauschen unsere Sticker mit euch. Richtig nice. Wir haben jetzt so, glaube ich, circa schon so 80 von 980 haben wir schon, ja. Gut, ist noch ein bisschen Luft nach oben. Aber zwei deutsche Spieler sind auch schon mit dabei. Und vor allem haben wir gestern auch schon die ersten Sticker mit euch getauscht. Ist zwar noch ein weiter Weg bis zum vollen Heft, aber Leute, gemeinsam schaffen wir das als 89.0 RTL Community. Checkt da einfach mal aus bei uns in der Insta-Story. Und vor allem, wenn ihr noch welche habt, die ihr abgeben könnt, dann schickt uns gerne WhatsApp für 0175 24 24 89 0.

0: Hi, Jakob und Alena hier aus der 89.0 RTL Morning Show.
1: Hi.
0: Uns ist aufgefallen, dass Mädels sich untereinander viel häufiger sagen, dass sie sich lieb haben und Jungs eher weniger.
1: Naja, nee. Jungs zeigen das anders.
0: Wie denn?
1: Na, mit so einem liebevollen Klatsch auf die Schulter oder
0: wow.
1: So.
0: Wow. Nee, ich finde, das sollten wir morgen ändern. Wir sagen morgen früh allen unseren besten Freunden mal, dass wir sie richtig lieb haben.

0: Kurzer Blick mal rüber zum Arbeitskollegen. Ja, der hängt, glaube ich, so im Dienstagstief. Der pennt gleich wieder ein, aber dass er fit ist fürs nächste Meeting, sorgen wir hier auf 89.0 RTL. Bibi Rexha und Faithless in New Religion gibt's gleich noch für euch in der nächsten halben Stunde. Außerdem René Miller, alle Farben, Body Talk, Teddy Swims, Mr. Know It All und auch Lola Young ist dabei mit Messi. Das sind die besten Hits von heute. Gibt's nur hier auf 89.0 RTL. Bis gleich.
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0: Ja, es wird so ein bisschen abwechselnd. Ein bisschen Sonne traut sich ab und zu mal raus. Gerade haben wir 15 Grad. Bisschen Regen kann ab und zu auch runterkommen. 20 sind noch drin, aber das schöne Wetter kommt ja noch die Woche.
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0: Jetzt haben wir es, 5 vor 11.
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0: Und das gibt's von Dirk.
12: Hallo. Junge Leute geben bis zu 1200 Euro im Jahr beim Online-Shopping aus, zeigt jetzt eine neue Studie der DAK. Und knapp die Hälfte lässt sich dabei von Werbung in Social Media beim Kauf beeinflussen, 40% sogar von Influencern. Wer fliegt, der bekommt in der EU bald neue Rechte. Familien dürfen künftig kostenlos nebeneinander sitzen und Ticketpreise sollen viel klarer werden, inklusive der Kosten beispielsweise fürs Handgepäck. Das Europaparlament hat diesen neuen Regeln jetzt zugestimmt. Kein Bock auf SB-Kassen. 2 von 3 Leuten in Deutschland gehen im Supermarkt lieber zur normalen Kasse mit Personal als zur SB-Kasse. Das zeigt jetzt eine neue Umfrage. Einer der Hauptgründe, das Selbstscannen dauert gefühlt viel länger, als wenn es das Personal macht. Taylor Swift hat es jetzt zum 15. Mal an die Spitze der US-Charts geschafft mit ihrem neuen Toy Story 5 Song. Damit ist sie jetzt Nummer 3, der Künstler mit den meisten Nummer 1 Hits überhaupt. Vor ihr liegen nur noch Mariah Carey und die Beatles.
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0: Da gibt es einen Stau auf der A2 Richtung Dortmund zwischen Irxleben und Allerengersleben in der Baustelle. 8 Kilometer Stop and Go. Hier braucht er 20 Minuten länger. Die A36 Richtung Bernburg, die ist gesperrt zwischen Holm, Nachterstedt und Aschersleben West. Dort ist ein LKW im Graben gelandet. Die Bergungsarbeiten laufen aktuell noch. Und einen Feuerwehreinsatz gibt es auf der A391 Richtung Braunschweig Südwest. Die Abfahrt Braunschweig-Lehndorf ist dort aktuell gesperrt. Und der aktuellste Blitzer, der steht auf der B3 bei Elershausen Richtung Hannover. 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
0: Schön, dass ihr mit am Start seid. Ich bin Max. Ja, ich weiß, Dienstag ist immer so mitten in der Woche. Das Wochenende ist gerade vorbei. Das nächste dauert noch ein bisschen. Aber ich habe gelernt, man braucht immer eine Sache, auf die man sich so richtig freuen kann. Und ich sag's euch, legt schon mal die Sonnenbrille und das perfekte Sommeroutfit bereit, denn am Ende der Woche kommt richtig geile Sonne, bis zu 30 Grad. Also, wir freuen uns richtig hier auf den Sommer.
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89.0 RTL ist an. Ihr starrt gerade auf euren Bildschirm, schreibt die nächste E-Mail. Kaffee steht natürlich auf dem Tisch. Aber kennt ihr das so, wenn dieser eine Song läuft, der beamt euch in der Zeit erstmal fett 10, 15 Jahre zurück. Ihr wüsstet wahrscheinlich den Text gar nicht mehr, außer wenn der Song dann kommt, dann fällt es einem irgendwie wieder ein. Ist mir direkt wieder passiert am Wochenende im Club. Da lief nämlich genau dieser Song hier. Calvin Harris und John Newman habe ich jetzt für euch aus dem Jahr 2014. Ey, das ist schon so lange her, richtig crazy. Das Musikvideo habe ich damals noch irgendwie bei Viva gesehen. Richtig nice, aber immer noch ein geiler Song. Und ein 89.0 RTL Flashback-Banger. Hier kommen sie für euch. Calvin Harris und John Newman mit Blame.

89.0 RTL ist an, am Dienstag, Vormittag. Ja, der erste Hunger, der macht sich schon bemerkbar. So, der Magen fängt an zu knurren, also schnell mal einen Apfel in die Banane reinbeißen. Und dann ziehen wir hier gemeinsam durch in Richtung Mittagspause. Mit dem Song schmeckt's auch noch besser, Leute. Hier ist Lola Young mit Messi. 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

Also ich sag's euch, wie es ist, Leute. Das Erste, was ich heute gemacht habe auf Arbeit, erstmal nach Flügen geschaut, Richtung Malle. Denn in 8 Tagen kommt er hier einfach auf die Insel. I only miss you when I'm breathing. Ich kann das irgendwie immer noch nicht so ganz glauben, ey. Jason Derulo nächste Woche Mittwoch im Bierkönig auf Mallorca. Einmalig. Keine Ahnung, wer kriegt da den größeren Kulturschock? So, die Leute, die ihn dann da sehen, am Ballermann oder er, wenn er da auf der Bühne steht und sich fragt, what the fuck, was geht hier eigentlich ab? Also Leute, wenn ihr Urlaub habt und hinfliegt, ja, nehmt mich bitte mit. Ich bin sofort dabei. Das wird richtig verrückt. Aber jetzt machen wir erstmal was schön Entspanntes hier am Dienstagvormittag zum Chillen auf 89.0 RTL. Hier kommt BTS mit Swim.

0: Jetzt noch mal so ein bisschen das Schmuddelwetter genießen, bevor wir dann irgendwann wieder schwitzend und tropfend auf der Arbeit sitzen. 89.0 RTL ist hier. Ich bin Max. Die restliche Woche soll ja bis zu 35 Grad drin sein. Ey, ich sag euch ehrlich, mir ist das viel zu heiß, ey. Ich mag das gar nicht. Und vor allem noch viel weniger, so mit offenen Schuhen irgendwo hingehen. Also selbst wenn irgendwie so 35, 40 Grad sind, ich muss immer Socken und normale Schuhe anhaben. Und dann gibt's ja immer so die Spezialisten auf Arbeit, kennt ihr wahrscheinlich, die laufen dann durch den Gang mit ihren Flipflops und dann dieses Geräusch, dieses Flip, Flip, Flip. Oh, nee. Ich mag das überhaupt nicht. Und Lena aus Leipzig ist jetzt in der Show. Wie ist es denn bei dir auf Arbeit?
1: Also bei mir trägt eigentlich kaum jemand so richtig laute, nervige Flipflops. Mhm. Wenn dann doch mal einer dabei ist, der sehr laut durch den Flur läuft, ja, dann finde ich das gar nicht schlimm, weil das gibt mir so richtig schöne Sommerurlaubsfeelings.
0: Okay, also es kann nicht nur wie bei mir Ekel auslösen, sondern auch ein bisschen Urlaubsfeeling. Genauso wie die Sonne, auf die freuen wir uns dann in die nächsten Tage. Und ihr macht euch einen richtig schönen, entspannten Vormittag jetzt mit Tiffany Harris und Vertigo.

0: Das hier ist der beste Sound für eure Mittagspause. Da sagen wir einfach Tschüss, Arbeit für die nächste halbe Stunde. Teddy Swims, David Guetta, Tones and I, Gone, Gone, Gone. Gibt's gleich noch in der nächsten halben Stunde. Außerdem Lady Gaga und Doji habe ich für euch mit Runway. Kygo, Khalid und Griffin gibt's auch noch mit Save My Love. Und Leonie ist auch dabei mit G-Eazy und Rock'n'Roll. 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
0: Ja, heute noch ein bisschen bewölkt draußen. Ab und zu zeigt sich die Sonne. 17 Grad haben wir aktuell, geht noch rauf auf 20. Bleibt bewölkt, aber trocken. Aber in den nächsten Tagen freuen wir uns auf richtig viel Sonne.
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0: Jetzt haben wir es, 5 vor 12.
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0: Und das gibt's von Elisa.
12: Hi. Tanken ist wieder billiger geworden. Diesel und Super E10 sind seit 7 Tagen in Folge im Sinken und liegen jetzt nur noch 7 bzw. 9 Cent über dem Preis von vor dem Iran-Krieg. Aber Ende des Monats läuft der Tankrabatt der Bundesregierung aus. In der Nähe von Kiel hat es eine Explosion in einem Mehrfamilienhaus gegeben, in dem vor allem Senioren leben. Viele wurden mit der Drehleiter gerettet. In der Brandwohnung hat die Polizei dann einen Toten entdeckt. Wie das Unglück passieren konnte, ist noch unklar. Bis zu 1200 Euro im Jahr lassen junge Menschen beim Online-Shopping, zeigt eine neue DRK-Studie. Immer mehr lassen sich bei Social Media auch Influencern bei ihren Kaufentscheidungen. Beim WM-Spieltag gestern sind alle Partien unentschieden ausgegangen. So einen Spieltag ohne Sieger gab es zuletzt vor 68 Jahren, also bei der WM 1958. Spanien ist gegen Außenseiter Kap Verde nur zu einem 0:0 gekommen. Belgien und Ägypten haben sich 1:1 getrennt, genauso Saudi-Arabien und Uruguay. Iran gegen Neuseeland endete 2:2 und Tippspiele bundesweit sind einfach mal im Eimer.
0: Ja, ich wollte es gerade sagen, das macht keinen Sinn. Ich tippe nie auf Unentschieden, das bringt nichts. Bringt nichts mit der Taktik, aber...
12: Ja, unsere Buchhaltung, die immer sehr erfolgreich ist beim Tippspiel, wird hier sowieso die Grenzen aufweisen.
0: Ja, aber egal, solange die Deutschen gewinnen, ist mir das egal.
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0: Auf der A2 Richtung Dortmund. Zwischen Peine und Hämmerlerwald liegen Reifenteile. Fahrt dort bitte besonders vorsichtig. Stau gibt es auch auf der A2 Richtung Dortmund. Zwischen Irxleben und Allerengersleben in der Baustelle. Dort braucht er 20 Minuten länger bei 8 Kilometer Stop and Go. Und einen Feuerwehreinsatz gibt es auf der A391 Richtung Braunschweig Südwest. Die Abfahrt Braunschweig-Lehndorf ist dort aktuell gesperrt. Und der aktuellste Blitzer steht auf der B3 bei Elershausen in Richtung Hannover. 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
0: Schön, dass ihr mit am Start seid, Leute. Ich bin Max. Ich mache erstmal eine schön entspannte Mittagspause. Ich kriege da immer so ein richtig schlechtes Gewissen. Wenn bei manchen Kollegen sehe ich immer auf der Arbeit so das ganze gesunde Essen, so Porridge, Gemüse und so. Und dann komme ich irgendwie so mit einem fetten Döner oder einer Pizza an. Naja, egal. Ich sag mal so, man darf sich auch mal was gönnen, oder?
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Dienstagvormittag hier auf 89.0 RTL. Ihr macht euch gerade schön euer Mittagessen zurecht. Lecker, lecker, lecker. Und an alle, die heute Spätschicht haben, ich hoffe, ihr seid nicht zu früh auf der Arbeit erschienen, denn das kann euch auch die Kündigung kosten. Kein Scherz. Eine Frau aus Spanien hat dadurch jetzt ihren Job verloren. Nicht, weil sie zu spät kam, nee, sondern weil sie zu früh auf der Arbeit erschienen ist. Sie kam immer 45 Minuten vor Schichtbeginn jeden Tag. Der Chef hat sie irgendwann abgemahnt. Sie dachte so, YOLO, ich komme aber trotzdem. Und das Gericht hat gesagt, die Kündigung ist rechtens. Ja, also, gut gemeinter Tipp hier am Dienstag. Nicht zu früh kommen auf der Arbeit, aber auf jeden Fall ein bisschen früher gehen. Ja, das geht immer. Macht euch einen schönen Vormittag. Hier kommt Lady Gaga und Doji mit Runway.

0: 89.0, RTL ist an. Zeit für eure Mittagspause. Also kurz mal hier die konzentrierte Arbeit unterbrechen. Wahrscheinlich rennt dann dieser eine Kollege durchs Büro, der wieder nichts mit hat und versucht irgendwie von allen was abzukriegen. Und Sophie aus Magdeburg ist jetzt in der Show. Wie verbringst du deine Pause?
1: Meine Mittagspause verbringe ich mit Rauchen und Essen holen.
0: Ja, so. Also kann man schön gut verbinden. Raus, einfach zum Bratwurststand was holen, Kippchen rauchen an der frischen Luft. Und da hat man noch ein paar Schritte gesammelt. Also besser geht's nicht. Macht euch eine schöne Mittagspause. Hier kommt

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Habt ihr auch diese eine Sache bei euch auf Arbeit, die ihr irgendwie immer anfassen müsst oder die euch irgendwie immer ablenkt? Bei mir ist es ganz klar das Fußball-Panini-Heft hier in der Redaktion. Die WM läuft ja gerade genauso wie unsere 89.0 RTL-Community-Aktion, denn wir tauschen und sammeln unsere Sticker mit euch gemeinsam. Ich glaube, ungefähr so 80 von 980 müssten wir schon haben und sogar zwei deutsche Spieler haben wir schon eingeklebt. Richtig geil. Gestern haben wir auch schon die ersten Sticker dann an euch verschickt. Ist zwar noch ein weiter Weg, bis das Heft dann voll ist, aber gemeinsam in der 89.0 RTL Community schaffen wir das. Checkt einfach mal aus bei uns in der Insta-Story. Und wenn ihr noch welche habt, doppelt oder welche abgeben könnt, dann schickt uns gerne WhatsApp 0175 24 24 89 0.

0: Ihr habt euch hoffentlich schon die Sonnenbrille bereitgelegt, euer bestes Sommeroutfit, denn die nächsten Tage werden richtig heiß. Und so starten wir rein in den 89.0 RTL Festival Sommer.
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0: Das wird so nice, Leute. Freitag geht's endlich los. Krämerbrückenfest in Erfurt. Jakob und Alena aus der 89.0 RTL Morning Show sind für euch auf der Bühne mit The One and Only. Kamrat ist einfach mit da. Richtig sympathischer Kerl. Durfte ihn auch schon mal kennenlernen. Richtig nice. Und vor allem das Beste, das ist alles for free. Ja? 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Habt eine richtig nice Zeit. 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Geile DJs gibt's. 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Das wird einfach richtig gut. 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Geil!

0: Ja, man sieht ganz deutlich, wer die ganze Nacht Fußball-WM durchgeschaut hat. Alle ein bisschen müde, trinken schon den dritten oder vierten Kaffee. Aber mit dem Song geht's ganz schnell in Richtung Feierabend. Turn the Lights Off gibt's gleich noch in der nächsten halben Stunde. Außerdem Somber habe ich für euch mit Homewrecker. Alex Warner ist dabei mit Fever Dream und eine richtig nice Nummer von Clocklock, Out of the Dark. 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
0: Ja, ab und zu traut sich die Sonne doch mal raus. Aktuell haben wir 20 Grad, bleibt trocken. Aber in den nächsten Tagen wird es dann richtig schön warm und heiß. Aber wenn man nochmal entspannt spazieren gehen will, dann am besten jetzt nochmal eine Runde rausgehen.
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0: Jetzt haben wir es 5 vor 1.
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0: Und das gibt's von Doro.
10: Hi, ab morgen gibt's ja Sommersatt und Baden ist auf jeden Fall safe. Denn laut einem aktuellen EU-Bericht haben so gut wie alle Seen, Meere und Flüsse in Deutschland eine exzellente Wasserqualität. Europaweit ist das Wasser am saubersten in Zypern und Griechenland. Tanken ist wieder billiger geworden. Diesel und Super E10 sind seit 7 Tagen in Folge im Sinkflug und liegen nur noch 7 bzw. 9 Cent über dem Preis von vor dem Iran-Krieg. Aber Ende des Monats läuft auch der Tankrabatt aus. Gegen 5 Polizisten aus Hannover laufen jetzt Ermittlungen. 2 sollen bei einer Festnahme im April letzten Jahres so heftig zugeschlagen haben, dass der Mann verletzt wurde. 3 weitere Kollegen sollen davon gewusst haben und es aber nicht gemeldet haben. Alle 5 sind jetzt erstmal vom Dienst suspendiert. Und Pokémon Go hilft jetzt Kampfdrohnen. Das hat eine niederländische Zeitung aufgedeckt. Eine künstliche Intelligenz, die mit Daten aus dem Spiel trainiert wurde, kommt jetzt nämlich offenbar auch in Kampfdrohnen zum Einsatz. Die Spieler haben damals Gebäude und Brunnen freiwillig gescannt, rund 30 Milliarden Mal.
0: Die Welt wird immer verrückter irgendwie.
10: Oder?
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0: Da gibt es einen Stau auf der A2 Richtung Dortmund zwischen Jörgsleben und Allerengersleben in der Baustelle. 8 Kilometer Stop and Go. Hier braucht er eine halbe Stunde länger. Eine Sperrung gibt es auf der A9 Richtung Berlin zwischen Köselitz und Kleinmarzins nach einem Unfall in der Baustelle. Dort wird aktuell aufgeräumt. Und die A36 Richtung Bernburg, die ist gesperrt zwischen Holmen Nachterstedt und Aschersleben West. Dort ist ein LKW im Graben gelandet. Die Bergungsarbeiten, die laufen noch. Und der aktuellste Blitzer, der steht auf der B444 in Groß-Ilsede in beiden Richtungen. 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
0: Schön, dass ihr mit dabei seid. Ich bin Max und mal eine kurze Frage an euch. Wann war eigentlich nochmal Silvester? Ich schwöre, das war erst vor 3 Wochen oder so. Naja, jetzt haben wir schon Mitte Juni und auch wenn das Wetter es uns noch nicht so ganz verrät, am Wochenende wird es richtig nice. Da packen wir schon mal die schönen Klamotten ein, Sonnenbrille aus und dann gehen wir mit der Motivation jetzt hier ins letzte Meeting. Ich spiele euch dazu die meiste Musik. Hier kommt Homewrecker.
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Stellt euch mal vor, ihr haltet auf Arbeit eine Präsentation und danach kennt euch plötzlich so die ganze Welt. 89.0 RTL hier. So ging es ungefähr dem Torwart von den Kapverden gestern nach dem Spiel gegen Spanien. Gab ja 0-0, war ja sehr überraschend. Und Josimar Díaz steht dort im Tor bei den Kapverden, hat 7-mal Weltklasse pariert und in der Nacht von gestern zu heute einfach mal von 50.000 Instagram-Follower auf 5,1 Millionen aufgestockt. What? Also schon krasse Leistung, aber das war schon wild. Also der hat den Durchbruch auf jeden Fall geschafft und buchstäblich über Nacht mehr Follower bekommen als die meisten Influencer wahrscheinlich in dem ganzen Leben. Also geiler Typ.

Ungelogen, das Erste, was ich heute auf der Arbeit gemacht habe, ich habe nach Flügen Richtung Malle geschaut. Denn Leute, in 8 Tagen kommt er hier einfach auf die Insel. I only miss you when I'm breathing. 89.0 RTL ist an. Ich kann das irgendwie immer noch nicht so richtig glauben, ey. Jason Derulo nächste Woche Mittwoch im Bierkönig auf Mallorca. Unfassbar. Ich frage mich so, wer kriegt da den größeren Kulturschock? Er, wenn er die ganzen Malle-Sauftouristen sieht oder die Leute, die sich denken, hey, was macht Jason Derulo hier? Es wird auf jeden Fall verrückt. Wer von euch hinfliegt und Urlaub hat, sagt mir Bescheid, ja. Ich komme sofort mit. Und in der Zeit, wenn ihr das euren Arbeitskollegen jetzt erzählt und euren besten Freunden Bescheid sagt, wir müssen unbedingt die Flüge buchen, spiele ich euch die meiste Musik hier an eurem Dienstagvormittag. Hier kommt Hertz und Purple Disco Machine mit Wonderful Life.

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Ihr zieht nochmal richtig schön durch hier die letzten Stunden am Dienstagvormittag bei euch im Job. 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

0: 89.0 RTL ist an. Euer Lieblingsbeifahrer mit den besten Hits von heute. Und den gibt's gleich noch auf dem Weg Richtung Feierabend. Miles Smith von Niall Horan, Drive Safe. Außerdem Dennis Lloyd, You Not Us auf der Playlist mit Diamonds. Aussies ist dabei mit Pickup und auch Cat's Eye mit Gabriella. Das sind die besten Hits von heute. Gibt's gleich in der Big Nick Show.
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13: Also die Sonne gibt sich heute ein kleines bisschen Mühe, aber viel wird's nicht mehr, zumindest nicht mehr als jetzt, 16 Grad im Moment.
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13: 5 vor 2.
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13: Und hier ist die Doro.
15: Hi. Ab morgen endlich Sommerfeeling und passend dazu gibt es jetzt noch grünes Licht fürs Baden in Deutschland. Eine EU-Auswertung zeigt jetzt nämlich, dass bei über 90% der Badegewässer in Deutschland die Qualität exzellent ist. Am saubersten in der EU ist das Wasser aber in Zypern und Griechenland. In der Nähe von Kiel hat es eine Explosion in einem Mehrfamilienhaus gegeben, in dem vor allem Senioren leben. Viele wurden mit einer Drehleiter gerettet. In der Brandwohnung hat die Polizei aber einen Toten entdeckt. Wie das Unglück passieren konnte, ist noch unklar. Bis zu 1.200 Euro im Jahr lassen junge Menschen beim Online-Shopping, zeigt eine neue DAK-Studie. Immer mehr lassen sich bei Social Media auch Influencen bei ihren Kaufentscheidungen. Und beim WM-Spieltag gestern sind einfach alle Partien unentschieden ausgegangen. So einen Spieltag ohne Sieger gab es zuletzt vor 68 Jahren, also bei der WM 1958.
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13: Stau auf der A2 Richtung Dortmund zwischen Irxleben und Allerengersleben in der Baustelle. 35 Minuten dauert es länger. Unfall auf der A9 Richtung Nürnberg zwischen Bad Dürrenberg und dem Kreuz Rippachtal. Da kommt ihr vorsichtig aber noch dran vorbei. Das finde ich super. Und die A36 Richtung Bernburg ist gesperrt zwischen Holm-Nachterstedt und Aschersleben-West. Da ist ein LKW im Graben gelandet. Die Bergungsarbeiten laufen noch bis 18 Uhr. Der aktuellste Blitzer Hannover-Leinhausen-Stöckener Straße Richtung Bahnhof. 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
13: Ich freue mich, dass ihr da seid. Kurz vor zwei. Big Nicky Boy ist am Start und diese Stunde gibt's die WM-Story, bei der ein Europameister an einer Insel mit weniger Einwohnern als Chemnitz gescheitert ist. Klingt erfunden, ist aber echt. Bleibt gerne dran. Ich löse das gleich mal für euch auf und spiele euch den Sound, der richtig abgeht. Von Dominic Fike, White Keys bis Miles Smith jetzt Drive Safe. Gut, dass ihr da seid.
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Ich texte gerade mit Tom aus der 89.0 RTL Community. Er kommt aus Magdeburg und hat im Tippspiel voll auf Spanien gesetzt. Und dann das. Europameister, 0 Tore gegen Kap Verde. Soll ich mal vorstellen. Kap Verde ist eine afrikanische Inselgruppe, die hat gerade mal 500.000 Einwohner. Der amtierende Europameister hat es nicht geschafft, gegen Hannover quasi ein Tor zu schießen. Hier ist die Picknick Show.

Ihr hört die Big Nick Show auf 89.0 RTL mit einem kleinen Reality-Check für eure Küche. Mehr als jedes 10. Olivenöl ist gefälscht. Also es ist billiges Sonnenblumenöl, einfach nur eingefärbt, aber hier schön zum Premiumpreis verkauft. Kennen wir alle gepanschtes Öl zum Premiumpreis. Nennt sich Super E10. Punkt. Und hier ist für euch Palm Monkey mit Afghazi. Einen schönen Dienstagnachmittag.

0: Bleibt gerne hier in der Big Nick Show. Ihr könnt abräumen. Eine schicke JBL Soundbox in 10 Minuten.
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0: Die A36 Richtung Bernburg ist gesperrt. Zwischen Heum, Nachterstedt und Aschersleben West ist ein LKW im Graben gelandet. Die Bergungsarbeiten laufen noch bis 18 Uhr. Stau auf der A2 Richtung Dortmund zwischen Irxleben und Allerengersleben in der Baustelle. 35 Minuten anstehen. Und Unfall auf der A9 Richtung Nürnberg zwischen Bad Dürrenberg und dem Kreuz Rippachtal. Da kommt ihr aber vorsichtig dran vorbei. Der aktuellste Blitzer steht auf der B444 in Groß-Ilseder in beiden Richtungen mit 89.0 RTL. 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Kurz vor halb drei, hier ist Big Nick, Verkehr abgehakt. Aber jetzt nur das, was den Nachmittag besser macht. In 10 Minuten eine schicke JBL Soundbox für euch. Könnt ihr euch ja zocken. Und jetzt geiler Sound. Alle Farben. Baby, goodbye.
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0: zurückgebeamt ins Jahr 2016 mit dem 89.0 RTL Flashback. I took a pill in Ibiza, Mike Posner. Und wenn man ganz genau hinhört auf den Text, zerreißt es einem quasi fast das Herz. Mike Posner hat diesen Song nämlich damals geschrieben, weil er völlig am Boden war. Er war berühmt, hatte Kohle, aber war einsam wie Sau und gehörte trotzdem nicht zu den coolen Kids von Ibiza. Toller Song, jetzt wird gezockt.
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2: Ja.
0: Bereit?
2: Ja.
0: 10 Wörter in 10 Sekunden. Dein Buchstabe ist H wie Festival Headliner.
2: Ja.
0: Zeit läuft.
2: Wie war der Buchstabe? H oder?
0: H wie Festival Headliner. Wie Hosenanzug. So, Hamburger.
2: Okay.
0: Die Zeit liegt doch schon.
2: Ja, das ist, man denkt gar nicht, dass das ist, man ist so aufgeregt und dann.
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0: Gleich in der Big Nick Show, absoluter Promi-Crash, der direkt nach dem 7-1 passiert ist. Ihr werdet, glaube ich, staunen. Dazu die meiste Musik, BTS mit Swim, Teddy Swims. Oh Gott, das passt ja. Mr. Know-It-All, Where's My Husband von Ray. So viel Musik wie nirgends sonst. 89.0 RTL ist der Sender, der euch richtig viel in die Stunde reinpresst. 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
0: Sie traut sich heute wirklich. Ich finde das ganz, ganz toll. Beamt uns mal so bis maximal 18 Grad heute Nachmittag noch. Die nächsten Tage wird es deutlich heißer mit dieser Sonne.
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0: Und gleich ist es 5 vor 3.
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0: Damit ihr wisst, was abgeht, ist hier die Dore für euch.
11: Hi, ab morgen gibt Sommer satt und Baden ist auf jeden Fall safe. Denn laut einem aktuellen EU-Bericht haben so gut wie alle Seen, Meere und Flüsse in Deutschland eine exzellente Wasserqualität. Europaweit ist das Wasser am saubersten in Zypern und Griechenland. Tanken ist wieder billiger geworden. Diesel und Super E10 sind seit 7 Tagen in Folge am Sinken und liegen nur noch 7 bzw. 9 Cent über dem Preis vor dem Iran-Krieg. Aber Ende des Monats läuft auch der Tankrabatt aus. Gegen 5 Polizisten aus Hannover laufen jetzt Ermittlungen. 2 sollen bei einer Festnahme im April letzten Jahres so heftig zugeschlagen haben, dass der Mann verletzt wurde. 3 weitere Kollegen sollen davon gewusst, es aber nicht gemeldet haben. Alle 5 sind vom Dienst suspendiert. Und in Chemnitz hat sich ein 16-Jähriger gestern Abend bei einer Mutprobe in einem Packstationfach eingesperrt. Der Jugendliche war reingeklettert, dann fiel die Tür zu und ging nicht mehr auf. Seine Freunde haben die Feuerwehr gerufen. Die hat die Tür dann aufgehebelt. Ob er die Mutprobe damit geschafft hat, ist nicht klar.
0: Crazy, ich kriege ja manchmal schon meine Pakete gar nicht in diese Station rein. Wie hat der sich denn da reingequetscht? Das ist ja fast unmöglich.
11: Ja, oder
0: eigentlich.
11: Der hat so ein. Es gibt
0: wie klein
11: ja
0: war er?
11: Wie klein war er? Oder es gibt ja manchmal bei Parkstationen noch diese großen, für große Pakete.
0: Ja, aber selbst die, da passt ja selbst da ja, irgendwie ein Paket
11: vielleicht
0: rein.
11: Vielleicht war der sehr gelenkig.
0: Na, die anderen haben wahrscheinlich noch gedrückt. Hier drückt man noch ein bisschen hier. Ja, da guckt da was raus. Ist mal weniger.
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0: Stau auf der A2 Richtung Dortmund zwischen Irxleben, Allerengersleben in der Baustelle. 35 Minuten anstehen. Unfall auf der A9 Richtung Nürnberg zwischen Bad Dürrenberg und dem Kreuz Rippachtal. Kommt ihr aber vorsichtig immer noch dran vorbei, was gut ist. Und die A36 Richtung Bernburg ist zu. Zwischen Holm-Nachterstedt und Aschersleben-West ist ein LKW im Graben gelandet. Die Bergungsarbeiten laufen bis 18 Uhr. Und der aktuellste Blitzer auf der B241 zwischen Hardexen und Lichtenborn. 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
0: Die Sonne will, die will, die will. Wirklich von Hannover bis Gera, sie traut sich schon. Der Asphalt will auch diese Woche anfangen zu flimmern. Es wird nämlich noch richtig schön heiß die nächsten Tage. Und diese Stunde die krasseste Strandstory, die ihr jemals gehört habt. Und dazu fetten Sound von Fastboy, Robin Schulz Headlights und BTS mit Swim jetzt. Um kurz vor drei, Big Nick ist hier.
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Guckt euch das Foto an von Pietro Lombardi, der hat erstmal direkt nach dem 7:1-Sieg sein nagelneues Auto, sein Audi Q8, geschrottet an einer Kölner Kreuzung. Dann sollte man dem wahrscheinlich den Schlüssel wegnehmen, wenn wir Weltmeister werden. Hier ist 89er TL, ich bin Big Nick mit Teddy Swims, Mr. Know-It-All. Müsst ihr euch vorstellen. Ein 7:1 und danach viele Tränen wegen Totalschaden. Das kennen wir bisher nur von der brasilianischen Nationalelf.

Hi, Nordernachtsüler Teil ist hier. Ich bin Big Nick. Ich möchte euch warnen, falls ihr Urlaub plant auf Mallorca, vor der Insel knabbern Fische Touristen die Waden an. Zuletzt passiert bei einer Berlinerin, die nur knietief im Wasser stand. Also diese Viecher gehen an Hornhaut und alles, was essbar aussieht. Mahlzeit. Jetzt Jennifer Lopez, David Guetta, Save Me Tonight. Übrigens Entwarnung für alle deutschen Männer. Wer mit Tennissocken und Badeschlappen ins Wasser geht, ist

0: Die dreistesten Schummelstories aus eurer Schulzeit hört ihr gleich in der Big Nick Show. Morgen früh nach dem Aufstehen übrigens meine Lieblingskollegen Jakob und Alena beim ersten Kaffee.
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0: Die A36 Richtung Bernburg ist gesperrt. Zwischen Holm-Nachterstedt und Aschersleben-West ist ein LKW in den Graben gelandet. Bis 18 Uhr muss aufgeräumt werden. Stau auf der A2 Richtung Dortmund. Zwischen Irxleben und Allerengersleben in der Baustelle. 35 Minuten anstehen. Und ihr kommt aber immer noch am Unfall vorbei auf der A9 Richtung Nürnberg. Zwischen Bad Dürrenberg und dem Kreuz Rippachtal seid trotzdem vorsichtig. Der aktuellste Blitzer Hannover-Leinhausen, Stöckener Straße Richtung Bahnhof mit 89.0 RTL. 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Kurz vor 4, ihr hört die Big Nick Show mitten im Nachmittag voller Drive. Ich bleib definitiv an eurer Seite und zwar mit dem Sound, den ihr komplett abfeiert. Zombie jetzt Homewrecker, euer neuer Lieblingssong.
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einen schönen Dienstagnachmittag mit 89.0 RTL. Ich bin Big Nick und habe gelesen, dass streng erzogene Kinder häufiger schummeln. Ich schreibe mit Jana aus der Community und sie sagte auch, also hier, das halbe Klassenzimmer war bei ihr damals auf einem ganz geheimen Zettelsystem gelaufen. Streng erzogene können besser schummeln. Deswegen habe ich es immer verkackt. Ich wurde nicht streng erzogen. Das hat später meine Ex übernommen. Na gut, was soll's. Tame Impala läuft mit Dracula. 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

0: Sorry, Papi, in der Big Nick Show. Und übrigens, sorry, Thüringen, weil am Wochenende brennt euch Erfurt ab.
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0: Hier ist die Picknick-Show für euch mit ordentlich Sound und zwar richtig viel davon. Top-Playlist Harrison, All the Things She Said. Und das passt ja auch in die Uhrzeit. In Italien würden wir uns ja auch nicht Cappuccino spielen, sondern Espresso von Sabrina Carpenter. Lady Gaga und Doechii, Runway, She Did It Again von Tyler. Schlag auf Schlag gibt's das meiste nur bei uns. Der Feierabend rückt ein klein bisschen näher.
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0: So, die Sonne gibt sich richtig Mühe und morgen ballert sie dann richtig. Also und am Freitag und Samstag aber hardcore bis Mitte, also Mitte 30 Grad wollte ich gerade sagen, bis 34 Grad, wenn wir es schaffen.
4: Grad.
0: Also am Wochenende, Doro, werde ich nichts anhaben. Keine Klamotte.
4: Okay, danke.
0: Kannst
4: für
0: du
4: die
0: froh
4: Info.
0: Sein, dass du einen Mann zu Hause hast? Du musst mich da nicht ertragen.
4: Na, ja, wer weiß, wie du Montag dann auf die Arbeit kommst.
0: Ja, wie so eine kleine Tomate, krebsrot.
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0: 5 vor 4 jetzt, Doro, bitteschön.
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4: Hi, ab morgen endlich das Sommerfeeling und passend dazu gibt es jetzt noch grünes Licht fürs Baden in Deutschland. Eine EU-Auswertung zeigt jetzt, dass bei über 90% der Badegewässer hier bei uns die Qualität exzellent ist. Am saubersten in der EU ist das Wasser aber in Zypern und Griechenland. In Berlin hat heute ein neues Abwehrzentrum gegen Cyberattacken, Fake News und Sabotage aufgemacht. So soll Deutschland besser vor genau solchen Angriffen geschützt werden. Polizei und Geheimdienste sollen dort ihre Infos zusammenbringen, um im Ernstfall schneller reagieren zu können. Pokémon Go hilft jetzt Kampfdrohnen. Das hat eine niederländische Zeitung aufgedeckt. Eine KI, die mit Daten aus dem Spiel trainiert wurde, kommt jetzt nämlich offenbar auch in Kampfdrohnen zum Einsatz. Die Spieler haben ja damals Gebäude und Brunnen freiwillig gescannt, rund 30 Milliarden Mal. Und nach der WM-Auftaktpleite mit 1:5 gegen Schweden hat Tunesien direkt mal den Nationaltrainer rausgeschmissen. Den gleichen Move hat Tunesien schon bei der WM 1998 gemacht. Da ist der Trainer nach 2 Vorrundenniederlagen geflogen.
0: Aber dass wir KIs trainieren, das tun wir ja schon seit über 15 Jahren. Hat nur keiner mitgekriegt. Das ist diese Capture-Bilder. Wenn man sich beweisen muss, quasi, dass man ein Mensch ist. Damit haben wir Bücher digitalisiert, dass sie im Netz als Texte zu lesen sind.
4: Aber ich finde es halt krass, dass in dem Spiel, da haben ja die Spieler einfach freiwillig dann immer quasi alles gefilmt. Und jetzt sagt das Spiel hier, die Daten kann die Kampfdrohne nutzen.
0: Ja, genau. Also wir sind quasi schuld. Wir alle.
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0: Da liegen Fahrzeugteile auf der A7 Richtung Hamburg zwischen der Raststätte Göttingen und Göttingen selbst. Und die A36 Richtung Bernburg ist immer noch gesperrt zwischen Holm-Nachterstedt und Aschersleben-West. Da ist ein LKW im Graben gelandet. Das dauert noch bis 18 Uhr, bis man es dann auch aufgeräumt hat. Und Stau auf der A2 Richtung Dortmund zwischen Irxleben und Allerengersleben in der Baustelle. 35 Minuten dauert es da. Der aktuellste Blitzer auf der B444 in Groß-Ilsede in beiden Richtungen. 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
0: Also ich habe bei der WM in Nordamerika schon einiges gelernt. Zum Beispiel, dass es dort im Sommer heiß ist. Und dass eine Schwalbe im 16er eigentlich Touchdown heißt. Und ihr lernt in der Big Nick Show Folgendes. Die meiste Musik, alle Tracks, die ihr kommt mit abfeiert, jetzt Lady Gaga, Doechii, Sabrina Carpenter und Harrison, All the Things She Said. Und ihr werdet erfahren, warum Deutschlands Schüler gerade komplett reihenweise in Mathe abkacken. Und ihr werdet einen sehr guten Feierabend haben, garantiert.
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Könnt ihr gut rechnen und habt ihr es richtig gut auch in der Schule gekonnt? Der neue Bildungsbericht ist raus. Fast jeder vierte Neuntklässler reißt die Mathe-Mindeststandards, was ja auch quasi kein Wunder ist, man trägt es ja mittlerweile nur noch bei ChatGPT ein. Rund ein Viertel der Neuntklässler scheitern. Das ist umgerechnet fast jeder vierte, wenn nicht sogar jeder fünfte. Mein Name ist Big Nick und hier ist 89.0 RTL. Hey.

Und euer Teams-Status ist auch nur grün, weil ihr alle 3 Minuten panisch die Maus schubst. Hier ist Big Nick auf 89.0 RTL jetzt mit, also der absoluten Queen of Vibes. Ganz ehrlich, ich habe neulich versucht, diese Tyler-Moves vom Badezimmerspiegel nachzumachen. Und sagen wir mal, mein Orthopäde hat sich über einen spontanen Anruf eigentlich ziemlich gefreut. She did it again auf 89.0 RTL.

0: Gleich wird's ziemlich interactive hier in der Big Nick Show. Eure WM-Tippspiele, eure Blamagen, eure Bürodramen. Bleibt einfach dran, es macht gute Laune, ich verspreche es.
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0: Die A36 Richtung Bernburg ist gesperrt zwischen Holm-Nachterstedt und Aschersleben-West. Da ist ein LKW im Graben gelandet. Bis 18 Uhr wird aufgeräumt. Stau auf der A2 Richtung Dortmund. Zwischen Irxleben und Allerengersleben in der Baustelle. 35 Minuten dauert's länger. Und der aktuellste Blitzer auf der B3 bei Illershausen Richtung Hannover. 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Kurz vor halb 5, ihr hört die Big Nick Show. Der Nachmittag biegt ihr schon mal schön langsam auf Zielgerade. Ich habe einen Sound und ihr habt die gute Laune. Wir haben ein Match.
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Diese Fußball-Weltmeisterschaft zerlegt, glaube ich, jedes Tippspiel. Spanien 0 Tore gegen Kap Verde. Belgien zittert sich zum 1:1. Ich texte gerade mit Finn aus Braunschweig. Bei dem führt im Büro auf einmal seine Praktikantin, weil die auch für Außenseiter getippt hat. Wie steht's denn bei euch im Tippspiel? Wer blamiert sich denn gerade da gerade? Wer kassiert die fiesesten Pleiten? Schickt mir gerne mal eine Sprachnachricht direkt in die Show. An die 0175 24 24 89 0. Jetzt One Republic.

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0: Der Feierabend schiebt sich so langsam ins Bild. Prima und 89.9TL ist mit euch dabei. Fastboy Beautiful Life gibt's dazu. Save My Love von Kygo, The Faith of Ophelia, Miss Taylor Swift. Mehr Musik läuft nirgends außer hier. Also, letzter Drücker bis Feierabend. Ich bring euch hin. Garantiert, mein Name ist Big Nick. Bleibt dran mit der meisten Musik.
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2: Nun gut, die Sonne hat sich verkrümelt, aber ich glaube, die nimmt einfach nur deftigen Anlauf für die nächsten Tage, wo es ja über 30 Grad werden soll. Jetzt im Moment 16.
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2: 5 vor 5.
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2: Hier ist Doro.
5: Hi, ab morgen gibt's Sommer satt und Baden ist safe. Denn laut einem aktuellen EU-Bericht haben so gut wie alle Seen, Meere und Flüsse in Deutschland eine exzellente Wasserqualität. Europaweit ist das Wasser am besten in Zypern und Griechenland. Tanken ist wieder billiger geworden. Diesel und Super E10 sinken seit 7 Tagen in Folge und liegen nur noch 7 bzw. 9 Cent über dem Preis von vor dem Iran-Krieg. Aber Ende des Monats läuft der Tankrabatt aus. Gegen 5 Polizisten aus Hannover laufen jetzt Ermittlungen. 2 sollen bei einer Festnahme im April letzten Jahres so heftig zugeschlagen haben, dass der Mann verletzt wurde. 3 weitere Kollegen sollen davon gewusst haben, aber es nicht gemeldet haben. Alle 5 sind jetzt vom Dienst suspendiert. Und in Chemnitz hat sich ein 16-Jähriger gestern Abend bei einer Mutprobe in einem Packstationfach eingesperrt. Der Jugendliche war reingeklettert. Dann fiel die Tür zu und ging nicht mehr auf. Seine Freunde haben die Feuerwehr gerufen. Die hat die Tür dann aufgehebelt. Ob er die Mutprobe damit geschafft hat, ist nicht klar.
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2: Die A36 Richtung Bernburg ist gesperrt zwischen Holm, Nachterstedt und Aschersleben-West. Da ist ein LKW im Graben gelandet. Die Bergungsarbeiten sollen noch knappe Stunde bis 18 Uhr gehen. Und Stau auf der A2 Richtung Dortmund zwischen Uexleben und Allerengersleben in der Baustelle. 35 Minuten anstehen. Der aktuellste Blitzer B4 kurz vor Breitenhees Richtung Uelzen mit 89.0 RTL. 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
2: Und während ihr von Dresden bis Braunschweig den Heimweg antretet, kommt diese Stunde der Promi, der sein nagelneues Auto erstmal gefeiert hat, bis es nach 10 Minuten an der Kreuzung stand. Und dann Vollschrott. Schuld ist unsere Nationalmannschaft. Hört ihr gleich in der Show, jetzt haben wir es kurz vor 5 und los geht's mit Fast Boy Beautiful Life.
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Ich schreibe gerade mit Pia aus der 89er Community. Sie kommt aus Dresden. Übers zäheste Spiel des Turniers. Europameister Spanien. 90 Minuten. Kein einziges Tor gegen Kap Verde. Und Spaniens Trainer hat während einer Trinkpause mit hochrotem Kopf vor Wut hat er getobt. Die Videos gehen viral. Man dachte quasi jeden Moment, der fängt an zu pfeifen und man kann mit seinem Kopf frischen Tee aufgießen, der ist ja komplett eskaliert. Das ist ein Spiel zum Beispiel, das hat unser aller Tippspiele auf Arbeit mit Kollegen und Freunden komplett zerstört. Kaigo läuft mit Khalid, Save My Love und euch einen tollen Feierabend. Mit 89.0 RTL Picknick ist hier.

Falls ihr gleich einkaufen fahrt, 11% aller Olivenöle im Supermarkt sind gepanscht. Da sind so viele Fälschungen. Die sieht man sonst immer nur bei den Original-Adidas-Trikots am Ballermann. Das ist unglaublich. Die nehmen wirklich Sonnenblumenöl, färben es ein, verkaufen es zum Premiumpreis. Die nehmen den Billigkram und schrauben den Preis richtig nach oben. Ihr kennt es von der Zapfsäule? Bei Super E10, jetzt auch im Supermarkt. Tief durchatmen. Ihr werdet einen tollen Feierabend haben. Hier ist die Big Nick Show auf 89.0 RTL.

0: Auf dem Weg nach Hause klärt ihr euch eine JBL Soundbox in 10 Minuten bei mir in der Show. Und morgen früh nach dem Aufstehen gibt's Jakob und Alena auf die Ohren.
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0: Unfall auf der A7 Richtung Hamburg zwischen Hannmünden, Lutherberg und Hedemünden auf der rechten Spur. Die A36 Richtung Bernburg ist noch zu zwischen Holm, Nachterstedt und Aschersleben West. Noch bis 18 Uhr wird aufgeräumt nach LKW-Unfall und Stau auf der A2 Richtung Dortmund zwischen Irxleben und Allerengersleben in der Baustelle. 35 Minuten anstehen. Der aktuellste Blitzer steht am Ortsausgang Kleindenkte Richtung Wolfenbüttel mit 89.0 RTL. 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So, also Leute, um die Uhrzeit darf Gehirnkapazität im absolut kritischen einstelligen Prozentbereich angekommen sein. Deswegen müsstet ihr vielleicht jetzt doch mal langsam mal mit dem Feierabend anfangen. Ich darf euch begleiten. Kurz vor 6. Hier ist Picknick.
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0: Top Sound von den Jungs von Unit Ausgleich mit Diamonds. Vorher wird gezockt in Hannover. Patricia.
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2: Ja.
0: Bereit?
2: Ja.
0: 10 Wörter in 10 Sekunden. Dein Buchstabe ist H wie Festival Headliner.
2: Ja.
0: Zeit läuft.
2: Wie war der Buchstabe? H oder?
0: H wie Festival Headliner. Wie Hosenanzug. So, Hamburger.
2: Okay.
0: Die Zeit liegt doch schon.
2: Ja, das ist, man denkt gar nicht, dass das ist, man ist so aufgeregt und das.
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Shakira mit Die Die auf 89.0 RTL. Hier ist die Big Nick Show. Es beschäftigt euch. Ich kriege die WhatsApps hier direkt ins Studio gebeamt. Die Knabbergefahr auf Mallorca, da geht's wieder ab. Da werden die Urlauber wieder von Fischen angeknabbert. Die gehen euch an die Füße und überall gehen die ran. Da ist richtig was los an den Stränden von Mallorca. Haben im vergangenen Sommer bis zu 15 Urlauber am Tag Probleme mit Knabberfischen gehabt. Die Fische sind anschließend natürlich betüdelt, durch die Gegend geschwommen, ne? James Hype mit More Than Friends. Ich bin Big Nick und ihr hört 89.0 RTL.

0: Gleich der Indemix, Feierabendmix. Und Teddy Swims, Mr. Know-It-All. Es wird ordentlicher Sound aufgelegt, damit ihr auch gut genug nach Hause kommt. Dominik Feig mit White Keys, David Geller dabei und alle Farben Baby Goodbye. Ihr bleibt dran, denn 89.9 RTL spielt euch die meiste Musik. 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
0: Die nächsten Tage ist ja das große Schwitzen angesagt. Morgen ist quasi Warm-up, aber dann, also Donnerstag, Freitag, Samstag, uff. Weiß ich nicht, ob man sich da überhaupt noch Klamotten anziehen muss bei über 30 Grad.
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0: Kurz vor 6.
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13: Hi. Ab morgen endlich Sommerfeeling und passend dazu gibt es jetzt noch grünes Licht fürs Baden in Deutschland. Eine EU-Auswertung zeigt jetzt nämlich, dass bei über 90% der Badegewässer in Deutschland die Qualität exzellent ist. In Berlin hat heute ein neues Abwehrzentrum gegen Cyberattacken, Fake News und Sabotage aufgemacht. So soll Deutschland besser vor solchen Angriffen geschützt werden. Pokémon Go hilft jetzt Kampfdrohnen, das hat eine niederländische Zeitung aufgedeckt. Eine KI, die mit Daten aus dem Spiel trainiert wurde, kommt jetzt offenbar auch in Kampfdrohnen zum Einsatz. Die Spieler haben damals Gebäude und Brunnen freiwillig gescannt, rund 30 Milliarden Mal. Und ein Kind aus Osnabrück hat sein 300-Euro Taufgeschenk mit 8 Jahren Verspätung bekommen. Für die Eltern ist es ein bisschen unangenehm, denn das geschenkte Buch, in dem der Umschlag mit dem Bargeld war, hatten sie in den öffentlichen Bücherschrank gestellt und aussortiert. Eine Frau hat das Buch gefunden, mitgenommen, dann das Geld gefunden und aber zurückgegeben.
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0: Reifenteile auf der A4 Richtung Dresden zwischen Ronneburg und Raststätte Altenburger Land auf der linken Spur und Unfall auf der A7 Richtung Hamburg zwischen Hannmitten-Lutherberg und Hedemünden auf der rechten Spur. Der aktuellste Blitzer. B4 kurz vor Breitenhees Richtung Uelzen mit 89.0 RTL immer sofort informiert.
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0: Kurz vor 6. So, der Stiftfeldschicht darf jetzt bitte vorbei sein. Und genau jetzt kommt euer Indemix Feierabendmix. 10 Minuten am Stück Beats. Kerngequatsche. Von Halle bis Hannover dreht ihr jetzt auf. Lädt euch mal zurück. Der Tag gehört ab jetzt euch.
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Das war unser In The Mix Feierabendmix. Mehr davon? Natürlich in der 89.0 RTL. Na klar, 24/7. Ich gehe davon aus, ihr seid wieder wach. Ich bleib euch noch erhalten eine ganze Weile. Wir fahren zusammen nach Hause. Ich spiele euch Teddy Swims, Mr. Know It All. 89.0 RTL ist hier mit den besten Hits von heute.

Das Einzige, was euch vom Feierabend trennt, sind diese letzten drei E-Mails, WhatsApp-Nachrichten, was auch immer. Ganz ehrlich, die können auch bis morgen warten. Prokrastination auf Elite-Level lernt ihr der Big Nick Show auf 89.0 RTL. Das haben wir uns nach diesem Tag im Hamsterrad aber redlich verdient. Jetzt Baby Goodbye. Ciao Kakao, bis morgen, ihr offenen Tabs. Im Grunde genommen sagt euch doch auch alle Farben, wie ihr es zu handhaben habt. Hier in der Big Nick Show, hier ist 89.0 RTL.

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Im Urlaub läuft ja selten alles glatt. Morgens plündert man das Hotelbuffet, nachmittags ist man selbst am Buffet. Ich texte gerade mit Lukas. Dem ist mal das halbe Hotel weggebrochen. Muss ich nochmal nachhaken, was jetzt das bedeuten soll. Eure krassesten Urlaubs- und Strandstories? Fies, eklig? Oder habt ihr einfach nur Pech gehabt? Ey, schickt mal eine Sprachnachricht. 0175 24 24 89 0. Ich bin Big Nick und spiele euch Olivia Rodrigo, Drop Dead.

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1: Na, mit so einem liebevollen Klatsche auf die Schulter oder
0: wow.
1: So.
0: Wow. Nee, ich finde, das sollten wir morgen ändern. Wir sagen morgen früh allen unseren besten Freunden mal, dass wir sie richtig lieb haben, oder? Morgen in der Morning Show.

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10: Nicht aufregen übers Wetter, ihr werdet es vermissen. Ab morgen wird es immer wärmer, am Wochenende sogar über 30 Grad.
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11: Es ist kurz vor sieben. Ich bin Helen Martin. Planungs- und Genehmigungsverfahren verlangen oft jede Menge Geduld ab. Mit Unterstützung von künstlicher Intelligenz soll sich das ändern. Dafür hat das Bundesdigitalministerium eine KI-Software freigeschaltet, die beispielsweise wichtige Informationen aus den Antragsunterlagen herausfiltert oder Unterlagen auf Vollständigkeit prüft. Fachliche Entscheidungen treffen aber weiter die Menschen in den Behörden. Veggie-Burger dürfen auch künftig weiterhin Veggie-Burger heißen. Das Europaparlament hat aber dafür gestimmt, dass auf vegetarischen Produkten keine Fleischbegriffe mehr stehen dürfen, also kein Hühnchen, kein Steak, kein Rippchen. Betroffen sind alle Bezeichnungen, die sich auf Fleischarten oder einzelne Teilstücke beziehen. Kritik kommt aus Deutschland. Ernährungsminister Rainer hält die Neuregelung für unnötigen Mehraufwand. Die Verbraucher seien schlau und mündig genug. 8 Monate nach der Messerattacke auf die SPD-Politikerin Iris Stalze aus NRW hat die Staatsanwaltschaft Anklage erhoben. Beschuldigt ist die 17-jährige Tochter der Politikerin. Ihr wird gefährliche Körperverletzung vorgeworfen. Claudia Wächter berichtet.
12: Mehrmals habe die Jugendliche auf ihre Mutter mit Messern eingestochen, sagt die Anklage. Warum? Dazu schweigt die junge Frau. Viele haben aber noch die Bilder von damals im Kopf, die Rettungshubschrauber vor dem Haus, die vielen Einsatzkräfte. Gerüchte gab es über Gewalt in der Familie. Die Kommunalpolitikerin selbst hat sich körperlich schnell erholt und ihren Job als Bürgermeisterin angetreten.
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10: All the Things She Said Harrison spiele ich euch jetzt kurz vor sieben. So, die Sonne steht schon tief über Jena, der Feierabend liegt schon in der Luft. Letzte Runde mit mir und diese Stunde nochmal der Promi-Crash. Mit Audi Totalschaden schützt unsere Nationalmannschaft. Bleibt einfach dran, Big Nick ist hier.
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Nochmal Pietro Lombardi. Der hat das 7:1 gefeiert, wie alle anderen auch, und schrottet kurz danach seinen Audi Q8. Für ihn ist das ja der folgenreichste Verkehrsunfall, seit er zum zweiten Mal seine Freundin geschwängert hat. Aber naja, gut, sollen wir es mal so sehen. Also, ich glaube, Oliver Bucher hat jetzt Angst, dass er jetzt wieder bei ihm zu Hause einzieht. So teuer, wie es geworden ist. Big Nick ist hier auf 99.

Noch ein Gedanke zum Bildungsbericht, der heute rausgekommen ist. Deutschlands Schüler sind inzwischen ja so schlecht in Mathe. Also wenn die hören, Elon Musk ist Billionär, dann denken die, er wäre Fan von Bill Kaulitz. Wegen Bill, Billionär? Naja. Gut, vielleicht klappen die Gags morgen ein bisschen besser hier in der Picknick-Show. 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

0: 20.
1: 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Kommt gut nach Hause. Gleich weiter mit heißem Sound. Und morgen früh gibt's Jakob und Alena auf die Ohren, sobald ihr eure Äuglein aufmacht.
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bevor ihr es euch heute Abend gemütlich macht, ne? Um 21 Uhr spielt Frankreich gegen Senegal, allerdings nicht im Free TV. Es ist so, ja. Free TV-Tore sind durch unser 7:1 erstmal aufgebraucht. Schönen Feierabend von Magdeburg bis Erfurt mit Tame Impala. Dracula auf 89.0 RTL. Schönen Feierabend, hier ist die Big Nick.

Machen wir uns alle nichts vor, um diese Uhrzeit ist die Gehirnkapazität im absolut kritischen einstelligen Prozentbereich angekommen. Ihr startet seit 20 Minuten, guckt ihr doch auf irgendwas drauf und denkt euch, was habe ich eigentlich die ganze Zeit gemacht? Überlebensstrategie 89 RTL weiterhören. Egal, wenn ihr noch einkaufen fahren müsst, na klar, und los die Luzi. Die Big Nick Show ist für euch da. Kaigo und Khalid, Save My Love, hier ist 89.0.

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4: Es ist kurz vor 8. Ich bin Helen Martin. Veggie-Burger dürfen ihren Namen behalten. Andere Bezeichnungen für vegetarische Produkte könnten in der EU aber bald tabu sein. Das Europaparlament hat sich dafür ausgesprochen, Begriffe wie Speck oder Hühnchen nur noch für Fleischprodukte zu erlauben. Zoe Tassovali berichtet.
5: Für Verbraucher bleibt vieles erstmal beim Alten. Veggie-Burger, Tofu-Wurst oder Sojaschnitzel dürfen weiter so heißen. Die EU will aber bei einigen Begriffen eine Grenze ziehen. Namen wie Veggie, Hühnchen oder pflanzlicher Speck könnten künftig von den Verpackungen und Speisekarten verschwinden. Bevor die neuen Regeln gelten, müssen aber noch die EU-Staaten zustimmen.
4: Endloses Scrollen auf TikTok und Co. kann unsere Angst- und Stresswerte erhöhen. Das geht aus einer Analyse der Universität Bayreuth hervor. Wer mehr als 4 Stunden am Tag mit Kurzvideos verbringt, wird unaufmerksamer und impulsiver. Auch Angst, Depression und Stress können durch endloses Scrollen auf Plattformen wie TikTok steigen. Der Fachkräftemangel in Deutschland ist deutlich zurückgegangen, allerdings nicht, weil es mehr Fachkräfte gibt. Wie die staatliche Förderbank KfW mitgeteilt hat, stellen Unternehmen einfach weniger ein, weil die Wirtschaft so schwächelt. Dadurch klagen aktuell 21% der Unternehmen über Fachkräftemangel. Auf dem Höhepunkt vor knapp 4 Jahren waren es noch fast 50%.
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1: Es ist kurz vor neun. Ich bin Helen Martin. Das EU-Parlament will KI-Anwendungen verbieten, mit denen sich gefälschte Nacktbilder erstellen lassen. Die Abgeordneten haben dafür gestimmt, das europäische KI-Gesetz entsprechend zu ändern. Die neue Regel soll ab Dezember gelten. Bis dahin müssen Anbieter solcher KI-Systeme Sicherheitsvorkehrungen einbauen. Der Rat der Mitgliedstaaten muss noch zustimmen, das gilt aber als Formsache. Beim G7-Gipfel im französischen Evian haben sich die Staats- und Regierungschefs darauf geeinigt, die Ukraine wieder stärker unterstützen zu wollen. Bundeskanzler Merz sagte am Abend, alle seien sich einig gewesen, dass Russland diesen Krieg militärisch nicht gewinnen kann. Das war auch Thema im Gespräch mit US-Präsident Trump. Außerdem sollen neue Sanktionen gegen den russischen Öl- und Gassektor kommen. Es piept, man bezahlt und verschwindet. In vielen Supermärkten können wir mittlerweile unseren Einkauf selbst scannen. Doch die meisten stellen sich nach wie vor am liebsten an der klassischen Kasse mit Personal an. Claudia Wächter, wieso ist das so?
2: Naja, vor allem sind wir erstmal Gewohnheitstiere und so manche fragen sich schon, Himmel, wie muss ich nun die Nudeltüte halten, damit's piept? Und viele, ja, die zahlen eben lieber bar und das funktioniert eben an vielen Scankassen nicht und man kann mit den Menschen an der Kasse quatschen. Kleiner Smalltalk oder vielleicht sogar flirten.
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4: Es ist kurz vor 10, ich bin Moritz Einzel. Mehr Sicherheit, mehr Sauberkeit und schnellere Reparaturen. Die Deutsche Bahn schickt bundesweit 44 mobile Handwerksteams an ihre Bahnhöfe. Rund 200 zusätzliche Beschäftigte sollen Schäden künftig direkt vor Ort beheben. Zoe Tasuvali berichtet.
5: Kaputte Scheiben, beschmierte Wände oder defekte Sitzbänke sollen künftig nicht mehr wochenlang auf ihre Reparatur warten. Die neuen Teams kümmern sich um genau solche Schäden und sind bundesweit unterwegs. Die Handwerker sind Teil eines größeren Programms, das seit Januar läuft. Dazu gehören auch zusätzliche Sicherheitskräfte und mehr Reinigungsaktionen an vielen Bahnhöfen.
4: Deutschland hat 32 Afghanen per Charterflug in ihr Heimatland abgeschoben. Nach Angaben des Bundesinnenministeriums handelt es sich um Straftäter, die unter anderem wegen Vergewaltigung, Tötungsdelikten und Kindesmissbrauchs verurteilt worden waren. Die Abschiebungen sind wegen der prekären Menschenrechtslage in Afghanistan umstritten. Planungs- und Genehmigungsverfahren verlangen oft jede Menge Geduld ab. Mit Unterstützung von künstlicher Intelligenz soll sich das ändern. Dafür hat das Bundesdigitalministerium eine KI-Software freigeschaltet, die beispielsweise wichtige Informationen aus den Antragsunterlagen herausfiltert oder Unterlagen auf Vollständigkeit prüft. Fachliche Entscheidungen treffen aber weiter die Menschen in den Behörden.
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1: Es ist kurz vor 11, ich bin Moritz Einzel. Bundeskanzler Merz ist nach den heutigen Beratungen beim G7-Gipfel in Frankreich zufrieden. Sein Eindruck ist, dass Europäer und Amerikaner stärker an einem Strang ziehen.
2: Sowohl für die Ukraine als auch für die Golfregion war das also heute ein Tag der Hoffnung hier in Evian. Es war auch ein Tag, in dem wir als G7 gezeigt haben, wir sind in den großen Fragen handlungsfähig, wir sind uns einig.
1: Merz unterstrich, die Ukraine habe sich gegen Russland eine neue Position der Stärke erkämpft. Er habe US-Präsident Trump vor diesem Hintergrund sehr kooperativ gesehen und er habe ihn auch sehr aufmerksam zuhören sehen. Großes Thema aktuell natürlich auch das Rahmenabkommen zwischen den USA und dem Iran. Jetzt ist auch klar, wann und wo das Papier unterzeichnet werden soll. Und zwar am Freitag auf dem Bürgenstock am Vierwaldstätter See in der Schweiz. In dem dortigen Luxushotel fand 2024 eine Ukraine-Konferenz statt. In Berlin ist ein neues Abwehrzentrum gegen hybride Bedrohungen in Betrieb gegangen. Innenminister Dobrindt will Deutschland damit besser vor Cyberattacken, Fake-News-Kampagnen und Sabotage schützen.
3: Hybride Bedrohungen sind der Schattenkrieg des 21. Jahrhunderts. Kein heißer Krieg, aber eine dunkle Bedrohung, die versucht, sich manipulativ über unser Land zu legen.
1: In dem Zentrum sollen Polizei, Nachrichtendienste und weitere Behörden ihre Erkenntnisse zusammentragen.
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1: Es ist kurz vor 12, ich bin Moritz Einzel. Frankreich ist mit einem Sieg in die Fußball-WM gestartet. Der Top-Favorit setzte sich gegen den Senegal mit 3:1 durch. Zweifacher Torschütze war Superstar Kylian Mbappé. In diesen Minuten beginnt die Partie Irak gegen Norwegen. Da gibt mit Erling Haaland, der nächste Top-Stürmer, seine Visitenkarte ab bei diesem Turnier. Ab 3 Uhr spielt Weltmeister Argentinien gegen Algerien und um 6 Uhr früh ist Anstoß bei Österreich gegen Jordanien. Bundeskanzler Merz hat sich zuversichtlich gezeigt, dass Europäer und Amerikaner an einem Strang ziehen, um den Ukraine-Krieg zu beenden. Merz sagte, die G7-Staaten seien sich einig, den Druck zu erhöhen, um Russland an den Verhandlungstisch zu bringen, sagte Merz im französischen Evian.
2: Was für uns alle Grund zur Zuversicht gibt, ist die Formulierung von Präsident Trump, Russland muss diesen Krieg beenden. Und ich finde, das ist eine klare Botschaft. Russland muss diesen Krieg beenden.
1: Trump habe sich sehr kooperativ gezeigt und aufmerksam zugehört, so Merz. Das EU-Parlament will KI-Anwendungen verbieten, mit denen sich gefälschte Nacktbilder erstellen lassen. Die Abgeordneten haben dafür gestimmt, das europäische KI-Gesetz entsprechend zu ändern. Die neue Regel soll ab Dezember gelten. Bis dahin müssen Anbieter solcher KI-Systeme Sicherheitsvorkehrungen einbauen. Der Rat der Mitgliedstaaten muss noch zustimmen, das gilt aber als Formsache.
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2: Es ist kurz vor eins. Ich bin Moritz Einzel. Bei der Fußball-WM hat Titelmitfavorit Frankreich sein erstes Gruppenspiel gewonnen. Die Franzosen setzten sich gegen den Senegal mit 3:1 durch. Zwei Treffer erzielte Superstar Kylian Mbappé. Nach dem Spiel Irak gegen Norwegen trifft um 3 Uhr Weltmeister Argentinien auf Algerien. Ab 6 Uhr feiern die Österreicher ihr Weltmeisterschafts-Comeback nach 28 Jahren mit dem Spiel gegen Jordanien. Von einem Tag der Hoffnung für die Ukraine hat Kanzler Merz gesprochen nach den Beratungen beim G7-Gipfel im französischen Evian. Nach einem Gespräch mit US-Präsident Trump sagte Merz:
3: Und ich habe ihn sehr kooperativ gesehen. Und ich habe ihn auch sehr aufmerksam zuhören sehen.
2: Dies stimme ihn optimistisch, dass Europäer und Amerikaner gemeinsam vorgehen, um Russlands Angriffskrieg zu einem Ende zu bringen, so Merz. In Berlin ist ein Zentrum zur Abwehr hybrider Bedrohungen eröffnet worden. Da geht es zum Beispiel um Cyberangriffe oder Desinformationskampagnen. Innenminister Dobrindt:
4: Unser Land befindet sich hier im Fadenkreuz fremder Mächte. Und nahezu täglich wird unsere Freiheit, wird die Demokratie, wird unser Wohlstand attackiert.
2: Das Zentrum ist dafür da, dass Polizei, Nachrichtendienste und weitere Behörden hybride Bedrohungen besser erkennen und sich austauschen können.
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0: Wir sind da, Professor Saunderson.
1: Danke, Burroughs. Warten Sie bitte hier.
0: Wie Sie wünschen, Professor.
1: Es wird nicht lange dauern.
0: Ruhig, ganz ruhig. Ist schon nicht ertrinken, auch wenn es so stark regnet.
1: Mistwetter.
2: Es war der 5. Februar 1908. Eine Nachricht aus dem Haus von Dr. James Hardcastle hatte mich darüber informiert, dass das lange erwartete, traurige Ereignis nun in den Tagen meiner Abwesenheit aus London eingetreten war. Ein neben mir bekannter Kollege hatte daher den Totenschein ausgestellt. Ich wurde in der Nachricht zudem gebeten, in den nächsten Tagen vorbeizuschauen, da man mir aus dem Nachlass des Toten etwas auszuhändigen hätte. Das überraschte mich und weckte meine Neugier. Guter Gott, kann man denn so etwas glauben? Wir stellen mich hierher und lassen mich dann sprichwörtlich im Regen stehen. Ja, so öffnen Sie doch schon, sonst bin ich nass bis auf die Haut.
3: Oh, Professor Saunderson, so rasch hatten wir gar nicht mit Ihrem Erscheinen gerechnet.
1: Ja, das sollte trotzdem kein Grund sein, mich zu ertränken.
3: Natürlich nicht.
1: Muss ich noch länger hier draußen im Regen stehen bleiben, oder?
3: Verzeihen Sie. Bitte, treten Sie ein.
1: Ja, zu freundlich. Geradezu widerliches Wetter.
3: Es wird heute gar nicht richtig hell, will mir scheinen.
1: Ja, Sie haben völlig recht. Und die dunklen Wolken scheinen ihr Pulver nach lange nicht verschossen zu haben. Aber diese Art von Unwetter passt ja irgendwie auch schon wieder zum Anlass meines Besuches hier, nicht wahr?
3: Sehr wohl.
1: Tja, was wird denn nun aus Ihnen beiden, da der arme Dr. Hardcastle endgültig der Schwindsucht erlegen ist?
3: Ach, was soll es uns schon werden? Es ist der Lauf der Welt.
1: Tja.
3: Meine Frau und ich werden uns eben auf die Suche nach einer neuen Anstellung begeben müssen. Bis zum Monatsende sind wir hier aber sicher noch gut damit beschäftigt, den Hausstand aufzulösen. Dies ist der ausdrückliche Wunsch der Erben.
1: Onkel und Tante des Toten, wenn ich nicht irre, ne?
3: Nicht ganz richtig. Es ist ein Jammer, dass er so jung starb.
1: Sie meinen, weil er weder Frau noch Kinder hinterlässt?
3: Ja, das auch. Wir haben sehr gerne für ihn gearbeitet. Wirklich sehr gerne.
1: Das glaube ich Ihnen, ja. War ja auch ein feiner Kerl. Ne? Ist er noch da oben? Dann würde ich nämlich gerne...
3: Nein, er ist fort. Der Beerdigungsunternehmer hat den Leichnam vor gut einer Stunde abgeholt.
1: Verstehe. Mhm. Sie schrieben, und das hat mich ehrlich gesagt maßlos überrascht, dass er mir etwas hinterlassen habe.
3: Ja, völlig richtig. Es muss etwas sehr Wichtiges sein, denn er hielt den Umschlag noch in seinen Händen, als wir ihn fanden.
1: Einen Umschlag?
3: Ja, warten Sie mal. Wo habe ich ihn denn hingelegt? Ja, hier ist er. Sehen Sie, es steht Ihr Name drauf.
1: Tatsächlich. Ja, merkwürdig. Wissen Sie, was sich darin befindet?
3: Wie sollte ich? Der Umschlag ist doch verschlossen.
1: Hätte ja sein können.
3: Aber...
1: Das war's?
3: Einstweilen ja. Sollten wir unter seinen übrigen Dokumenten noch andere für Sie bestimmte Aufzeichnungen finden, dann...
1: Dann wissen Sie ja, wo Sie mich finden können.
3: Sehr wohl.
1: Es tut mir sehr leid, dass ich ausgerechnet ein paar Tage fort war, als...
3: Ja, ich verstehe. Aber wie hätten Sie ahnen sollen, dass es so rasch mit Dr. Hardcastle zu Ende gehen würde?
1: Ja, armer Kerl.
3: Ja.
1: Hat so wacker gekämpft.
3: Und das bis zuletzt.
1: Ja. Meine Empfehlung an Ihre Frau.
3: Danke. Ich werde es ausrichten.
1: Und alles Gute für Sie beide.
3: Danke sehr. Auf Wiedersehen, Professor Saunderson.
1: Leben Sie wohl. Nach Hause, aber schnell.
4: Hey,
1: widerwärtige Nässe.
0: Lauf! Lauf, der Schaden!
1: Was hast du mir da wohl hinterlassen, mein Freund? Ein Tagebuch vom letzten Jahr. Aufzeichnungen, die Ereignisse betreffend, deren Zeuge ich in der Nähe der Farm von Miss Allerton in Northwest Derbyshire 1907 wurde. Und eine Nachricht.
4: Mein lieber Seaton, es wird dich zu erfahren interessieren, womöglich peinigt es dich aber auch eines Tages, dass die Ungläubigkeit, mit der du mir begegnet bist, als ich dir von meinem Erlebnis berichtet habe, mich letztlich davon abgehalten hat, jemals wieder mit jemandem über die ganze Sache zu sprechen. Ich hinterlasse dir also hiermit meine Aufzeichnungen in der Hoffnung, dass womöglich Fremde, die durch dich davon erfahren werden, mir mehr Glauben schenken werden als du, mein Freund.
1: Steht denn da wirklich mein Name auf dem Umschlag? Professor Saunderson persönlich. Ist eindeutig seine Handschrift. Tja. Aber wer zum Teufel ist dieser Seaton? Ich kann mich nicht erinnern, dass James mal von ihm gesprochen hätte. Gottlob erhellte eine schummrige Leselampe den Innenraum der Kutsche zumindest so weit, dass ich mit der Lektüre des so geheimnisvoll in meine Hände gelangten Tagebuchs des Verstorbenen nicht bis zu Hause warten musste.
4: 17. April 1907. Nun bin ich also hier in Northwest Derbyshire angekommen. Miss Allerton, die alleinstehende Besitzerin der Farm, hat mir einen reizenden Empfang bereitet.
5: So, da wären wir auch schon. Das ist das Ihnen zugedachte Zimmer.
4: Wie hübsch. Ja, wirklich, es gefällt mir.
5: Ich hoffe, es entspricht auch wirklich allen Ihren Ansprüchen.
4: Ach, das tut es bestimmt, Miss Allerton. Entspannen Sie sich. Hier bei Ihnen werde ich mich sehr wohlfühlen.
5: Und somit hoffentlich bald wieder vollständig gesund werden.
4: Wenn es hier in dieser guten Luft mit meinem Husten nicht besser wird, dann wird mir wohl gar nicht mehr zu helfen sein.
5: Ach bitte, sagen Sie doch so etwas nicht.
4: Man muss der Wahrheit ins Auge blicken. Habe ich immer so gehalten. Auch bei Wahrheiten, die, nun ja, wie diese, nicht so wirklich erfreulich sind.
5: Dann hoffe ich umso mehr, dass die gute Luft Ihnen hier guttun wird. Wir befinden uns immerhin 420 Fuß über dem Meeresspiegel. Das macht schon einiges aus.
4: Allerdings, verglichen mit dem Smog in London kann man zwar überall befreiter atmen als dort, aber hier? Ja, ich muss sagen, so unbeschwert habe ich lange nicht mehr Luft geholt.
5: Na sehen Sie, das freut mich. Ich habe Ihnen ein Zimmer in diesem Teil des Hauses gegeben, damit Sie auch mal ein bisschen mehr für sich sein können. Ach. So haben Sie einen eigenen Ausgang nach draußen und können sich von früh bis spät völlig unbeobachtet fühlen.
4: Das ist nett von Ihnen. Aber ich fürchte, in dieser Einsamkeit hier werde ich mich nach etwas Kontakt geradezu sehnen.
5: Ehrlich gesagt, hoffe ich das sehr, denn mir, die ich bereits mein ganzes Leben hier wohne, geht es natürlich nicht anders.
4: Ich glaube, wir werden uns prächtig verstehen.
5: Das hoffte ich, als Professor Saunderson mich fragte, ob ich bereit wäre, sie für unbestimmte Zeit aufzunehmen. Ich mache so etwas nämlich normalerweise nicht.
4: Dann danke ich sehr dafür, dass Sie für mich eine Ausnahme machen.
5: Nicht doch. Ich lag ja, wie ich jetzt weiß, goldrichtig mit meinem Bauchgefühl.
4: Der Professor und Sie kennen sich von früher, nicht wahr?
5: Ja. Er ist eine Ortschaft weiter östlich aufgewachsen.
4: Wobei das hier in dieser Gegend schon ziemlich weit weg sein kann.
5: Ja, das stimmt. Aber man kennt sich trotzdem. Er hat mir aufgetragen, sie täglich mit frischer Milch und mit meinem guten Hammelfleisch zu bekochen.
4: Eine solche Therapie lob ich mir. Aber der Professor hat natürlich recht. Ich muss so schnell wie möglich wieder zu Kräften kommen. Hoffentlich bereite ich Ihnen nicht zu viele Umstände.
5: Ach, so ein Unsinn. Ich freue mich doch, dass ich hier draußen für ein paar Wochen mal nicht so schrecklich allein bin. Gibt es etwas Schöneres, als einen netten Menschen umsorgen zu dürfen? Kann ich mir nicht vorstellen. Endlich werde ich mir als alte Jungfer mal nicht überflüssig auf dieser Welt vorkommen.
4: Überflüssig? Ich bitte Sie, Miss Allerton. Was soll ich denn da sagen? Immerhin bin ich auch Junggeselle.
5: Bei Männern ist das etwas anderes.
4: Naja, also...
5: Saunderson hat mich außerdem gebeten, darauf zu achten, dass sie täglich mehrere Stunden an der frischen Luft verbringen.
4: Das kommt mir sehr entgegen. Früher war ich ein leidenschaftlicher Spaziergänger. Gibt hier bestimmt einiges Interessantes zu entdecken.
5: Oh ja, sehr viel sogar. In den Kalksteinfelsen gibt es etliche Höhlen, die sehenswert sind.
4: Umso besser, dass ich meine kleine Fahrradlampe mitgebracht habe.
5: Die Tropfsteinhöhlen werden Ihnen sicher gefallen.
4: Oh ja, bestimmt.
5: Wir haben es als Kinder geliebt, darin herumzustrolzen. Man kam sich dann immer vor wie in einem Märchen aus Tausend und einer Nacht. Aber verirren Sie sich bloß nicht.
4: Keine Sorge. Ich bin früher Pfadfinder gewesen und habe einen untrüglichen Orientierungssinn.
5: Dann bin ich beruhigt. Wussten Sie, dass hier in der Gegend in früheren Zeiten auch Blue John abgebaut wurde?
4: Blue John?
5: Ja.
4: Was ist das?
5: Ein Fluorid von ungewöhnlicher Farbe.
4: Oh.
5: Er schimmert mal violett. Dann wieder dunkelblau. Ich glaube, er kommt nur an einer Handvoll Orten in der Welt vor.
4: Ich habe nie davon gehört.
5: Er ist auch sehr selten. Hier wurde der Abbau bereits vor vielen Jahren eingestellt. Übrigens waren es die Römer, die als Erste einen Stollen in die Erde trieben, um hier Blue John abzubauen.
4: Interessant. Und dieser alte Römerstollen ist noch zugänglich?
5: Ist er. Allerdings überwuchern Büsche mittlerweile den Eingang.
4: Na, das wäre jetzt nicht so ein Hindernis für mich.
5: Ist ein richtiges Labyrinth da drin, soweit ich mich erinnere. Sollten Sie erwägen, hineinzugehen, bitte ich Sie, Ihren Weg gut zu markieren. Pfadfinder hin oder her. Andernfalls werden Sie sich nämlich unweigerlich verirren.
4: Ich verspreche, vorsichtig zu sein.
5: Ein Besuch in dem Stollen lohnt sich vor allem auch wegen der unterirdischen Wasserläufe. Es gibt sogar einen See von recht beträchtlicher Größe.
4: Na, das wird ja immer besser. Ich denke, der Blue John Stollen steht somit ganz oben auf meiner Erkundungsliste.
5: Schön. Aber jetzt packen Sie erst einmal aus.
4: Ja.
5: Ich werde Ihnen gleich schon einmal das erste große Glas Milch bringen.
4: Danke sehr. Noch am Nachmittag des Tages meiner Ankunft begab ich mich auf einen ersten, schon recht ausgedehnten Spaziergang. Ohne es geplant zu haben, führte mich dieser auch an dem verlassenen Stollen vorbei, von dem meine Gastgeberin mir erzählt hatte. Es begann bereits zu dämmern. Tja, ist wirklich ziemlich zugewachsen, der Eingang. Entsprechende Ausrüstung wird da wohl doch kein Durchkommen sein. Guten Tag. Guten Tag. Habe ich Sie erschreckt? Das kann man sagen.
6: Tut mir leid. Hab Sie hier in der Gegend, glaube ich, noch nie gesehen.
4: Ja, kein Wunder. Ich bin auch erst heute angekommen.
6: Ah, dann sind Sie bestimmt der Gast, den Miss Ellerton erwartet, um ihn mal wieder richtig aufzupäppeln.
4: Ja. Genau der bin ich wohl. Dr. James Hardcastle, mein Name. Und Sie sind?
6: Armitage. Meine Familie züchtet seit Generationen Schafe hier in der Gegend. Und das wird dann wohl oder übel auch mal mein Broterwerb werden.
4: Das klingt ja nicht gerade nach echter Begeisterung.
6: Nein. Ich hätte mir gut vorstellen können, etwas völlig anderes zu machen.
4: Aha.
6: In die Stadt zu gehen, zu studieren oder irgend sowas. Aber daraus wird wohl nichts werden, so wie es aussieht. Ich bin der einzige Sohn zu Hause und so ist mein weiterer Weg sozusagen vorbestimmt.
4: Tja.
6: Nichts Ungewöhnliches hier in der Gegend.
4: Das tut mir leid zu hören.
6: Nicht zu ändern. Sie interessieren sich für den alten Stollen?
4: Ja, ja. Bis heute Mittag hatte ich ehrlich gesagt noch nie etwas von einem Mineral namens Blue John gehört. Nun bin ich natürlich sehr neugierig, mal so eine Ader in Natura zu sehen.
6: Neugier ist der Katze tot, sagt man. Der Spruch ist nur zu wahr.
4: Was den Stollen betrifft?
6: Ja. Niemand hier aus der Gegend würde sich da freiwillig reinwagen.
4: Miss Ellerton hat mir nicht im Geringsten abgeraten, ihn zu besichtigen.
6: Miss Ellerton beteiligt sich hier nicht viel am gemeinschaftlichen Leben und weiß daher nicht immer über alles Bescheid.
4: Was weiß sie denn nicht, den Stollen betreffend?
6: Dass man eben den großen Bogen darum machen sollte. wenn einem an seinem Leben etwas liegt.
7: Ist der Einsturz gefährdet?
6: Nein, das nicht.
7: Wenn Sie Sorge haben, dass ich mich in den labyrinthartigen Gängen verirren könnte, so möchte ich Ihnen sagen, dass ich früher einmal...
6: Damit hat es nichts zu tun.
7: Sondern mit einem grässlichen Monster, das in den Tiefen des Stollens haust und in Vollmondnächten herauskommt und weidevieh reißt. Was ist denn? Aber habe ich etwa den Nagel auf den Kopf getroffen? Sie erlauben sich einen Spaß mit mir, Armitage, oder?
6: Es verschwinden immer wieder Schafe hier in der Gegend rings um den Stollen. Das ist wahr.
7: Aber Sie wollen doch nicht ernsthaft behaupten,
6: dass... Man hat
7: dass...
6: nie Kadaver gefunden, immer nur verspritztes Blut dort, wo sie gerissen wurden.
7: Ja, dafür könnte aber doch auch ein wildernder Hund verantwortlich gewesen sein.
6: Die Leute hier meiden den Stollen, denn vor Urzeiten hat man mal einen riesenhaften Schatten dort herauskommen sehen, der... Der...
7: Ja? Der was?
6: Der Stollen wird eben allgemein gefürchtet. Halten Sie sich besser von ihm fern. Zu Ihrem eigenen Besten wohlgemerkt.
7: Oh.
6: Mein Vater hat in der letzten Zeit so viele Schafe verloren, das kann einfach nicht mit rechten Dingen zugehen. Gerade jetzt bin ich wieder auf der Suche nach einem.
7: Ich kann Ihnen suchen helfen, wenn Sie wollen. Hab sowieso nichts Besseres vor. Und unterwegs könnten Sie mir noch ein wenig mehr von Ihrem Monster erzählen. Das interessiert mich sehr.
6: Danke. Aber danke, nein, ich...
7: Oh, sehen Sie mal.
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7: Da hängt Schafswolle an dem Busch da drüben.
6: Sie haben recht.
9: Nicht schon wieder.
7: Alles voller Blut am Boden.
9: Verdammt nochmal, das darf doch wirklich nicht wahr sein. Verfluchte Bestie!
7: Was?
6: Entschuldigung.
7: Schon gut.
6: Vater wird toben.
7: Und Sie glauben wirklich, dass es etwas mit dem verlassenen Stollen zu tun hat?
6: Ich glaube es nicht, nur ich weiß, dass es so ist.
7: Wie das?
6: Ich habe das Ding gehört.
7: Da drin?
6: In dem Stollen, ja.
7: Und wie hörte es sich an?
6: Es war ein fürchterliches Gebrüll. Jedes Haar stand mir zu Berge. Ich versichere Ihnen, kein Mensch und kein Tier wäre in der Lage, solche grauenhaften Laute von sich zu geben.
7: Hat denn nie jemand den Drang verspürt, da drin mal nach dem Rechten zu sehen?
6: Nie. Die Leute hier haben seit vielen Jahren vor nichts mehr Angst als vor dem alten Stollen.
7: Ich gebe zu, ich habe nicht in meinen kühnsten Träumen zu hoffen gewagt, hier gleich an meinem ersten Tag auf solch ein faszinierendes Geheimnis zu stoßen.
6: Sie werden doch nicht etwa so tollkühn sein.
7: Oh doch, ich fürchte, das werde ich.
6: Ich kann Ihnen nur raten.
7: Danke, sehr liebenswürdig. Ich glaube, ich habe schon verstanden.
6: Vermutlich denken Sie, dass wir bloß irgendwelche Hinterwäldler sind, die...
7: Ich glaube nichts dergleichen.
6: Dann kann ich nur hoffen, dass Sie das Richtige tun und diesen Bereich hier zukünftig meiden werden.
7: Mir wird schon nichts passieren.
6: Ich muss jetzt meinem Vater die schlechte Nachricht bringen. Hab mich gefreut, Dr. Hardcastle.
7: Mich auch. Sicher werden wir uns mal wieder hier in den Hügeln über den Weg laufen.
6: Davon bin ich überzeugt.
7: Ja. Ein Monster. Also auf Ideen kommen die Leute... Aha. Frisch abgeknickte Zweige. Da ist tatsächlich kürzlich jemand durchgebrochen. Jemand von beträchtlicher Größe offensichtlich. Was ist das? Braune, lange Fellhaare. Da werde ich wohl morgen mal nach dem Rechten sehen. Gut, dass ich meine Fahrradlampe im Koffer habe. Damit wird es mir ein leichtes sein, da drin mal nach... Du meine Güte. Was war jetzt das? Alles ruhig. Seltsam. Ich harrte noch eine gute halbe Stunde vor dem Eingang in den alten Römerstollen aus, aber es erklang keinerlei merkwürdiges Geräusch mehr. Ich tat es als Einbildung ab und machte mich gut gelaunt auf den Heimweg. An die Existenz eines Monsters zu glauben. Also diese Vorstellung ist doch wirklich zu absurd. Dies sah meine Gastgeberin Miss Allerton im Übrigen ähnlich.
5: Wissen Sie, Armitage hatte immer schon eine Menge Flausen im Kopf. Ich glaube, was er Ihnen erzählt hat, sollte man daher nicht allzu ernst nehmen.
7: Ja.
5: Die Leute hier sind oftmals etwas übervorsichtig.
7: Können Sie sich denn dieses Gebrüll erklären, von dem er gesprochen hat und das dann ja auch ich gehört habe?
5: Nun, es gibt in dem alten Stollen allerhand ungewöhnliche Felsformationen im Kalkstein, die eine starke Echowirkung haben. Vielleicht war es also nur der Schrei eines völlig normalen Tiers, der durch diese Effekte verstärkt wurde und nach draußen schallte. Oder Sie...
7: Ja?
5: Naja, womöglich haben Sie sich das Gebrüll auch nur eingebildet. Vor dem Stollen in der Dämmerung zu stehen, Mutterseelen allein dazu, und nachdem Armitage sie mit seinen Geschichten in eine gewisse Stimmung gebracht hat, ich fürchte, dies könnte schon eine Halluzination begünstigt haben.
7: Ich gebe zu, in diese Richtung habe ich auch schon Überlegungen angestellt.
5: Na sehen Sie, wenn Sie vorsichtig sind, sollte ein Besuch des Stollens wohl nichts im Wege stehen.
7: Das denke ich auch. 20. April. Meine ersten Erkundungen in dem alten Stollen in den letzten Tagen waren sehr vielversprechend. Allerdings erwies sich meine Fahrradlampe dabei als nicht sonderlich zuverlässig, so dass ich mir mittlerweile im Dorf einen hübschen Vorrat an Kerzen zugelegt habe. Mit ihrer Hilfe habe ich mir nun vorgenommen, das Terrain systematisch abzusuchen. Ungewöhnliche Laute habe ich bei meinen Besuchen keine mehr vernommen. Fast bin ich deshalb ein wenig enttäuscht. Das will ich nicht verhehlen. Vor dem Eingang fand ich indes wieder frische Blutspuren. Den jungen Armitage habe ich bisher aber nicht wieder getroffen. Leider hat sich mein Gesundheitszustand arg verschlechtert. Manchmal mangelt es mir schlicht an Kraft, weite Spaziergänge und Minenerkundungen zu unternehmen. Etwas, das mich sehr ärgert, aber das zu ändern leider nicht in meiner Macht steht. Für morgen habe ich wieder eine ausgedehnte Exkursion geplant und hoffe sehr, dass ich dann auch bei Kräften sein werde. April 22. Ich will versuchen, so akkurat wie möglich zu berichten, was mir gestern Außerordentliches widerfahren ist. Kreide, Wollknäuel, Streichhölzer, Kerzen, Wasserflasche, alles da. Miss Allerton?
10: Ja?
7: Ich bin dann unterwegs.
10: Geht's wieder zum alten Stollen?
7: Ja, genau. Ich weiß noch nicht, wie lange ich wegbleiben werde. Will mich heute mal genauer in den Gängen umsehen.
10: Machen Sie das. Ich stelle Ihnen einfach später das Abendessen vor Ihre Zimmertür. Und Sie essen dann, wenn Sie heimkommen.
7: Besten Dank.
10: Nicht doch. Viel Erfolg bei Ihren Erkundungen.
7: Danke.
10: Und passen Sie gut auf sich auf.
7: Ja, mach ich.

0: Es war bereits später Nachmittag, als ich aufbrach. Den Weg zur Mine konnte ich mittlerweile beinahe mit verbundenen Augen finden. Im vorderen Bereich hatte ich schon so manchen Gang und die ein oder andere Höhle in Augenschein genommen. Merkwürdig. Irgendetwas ist heute anders. Es war eine eigenartige Atmosphäre, die mich in dem Stollen empfing. Ich konnte nicht sagen, woran genau das lag. Es schien einfach etwas in der Luft zu liegen. Heute würde ich mir ehrlich gesagt wünschen, dass ich nicht allein losziehen müsste. Aber es hilft nichts, darüber nachzusinnen. Frisch, gewagt also. In dem Gang, den ich diesmal gewählt hatte, ging es recht steil in die Tiefe.
1: Hier liegt aber viel Geröll herum.
0: Es war nicht leicht, sich dort auf den Füßen zu halten. Ich ging das Wagnis dennoch ein, denn ich wollte endlich den unterirdischen See finden, von dem Miss Ellerton mir erzählt hatte. Gottlob wurde der Weg hinter einer verwinkelten Biegung wieder besser und verlief nun weniger steil. Ich bin zwar in Geologie nicht sonderlich geschult, aber es fiel mir sofort auf, dass das Gestein sich zu verändern begann.
1: Es ist viel härter als der Kalkstein.
0: Die Markierungen, die die Minenarbeiter hier vor Generationen hinterlassen hatten, waren daher noch bestens erhalten.
1: Sie sehen aus, als ob sie gerade gestern erst in den Stein geritzt worden wären.
0: Es war, als würde man in eine fremde, lange vergessene Welt eindringen. Das Farbspiel in den Gesteinsschichten begann nun zunehmend bizarrer zu werden.
1: Das muss er sein.
0: In unglaublichen Blau- und Violetttönen schimmerte eine Blue John-Ader an einer der Stollenwände hervor.
1: Verständlich, dass bereits die Römer davon fasziniert waren.
0: Ich setzte meinen Marsch fort.
1: Da vorne muss irgendwo das Wasser sein. Das Plätschern wird lauter.
0: Und richtig. Ich hatte endlich den unterirdischen Flusslauf entdeckt.
1: Dann kann der See vermutlich auch nicht mehr weit sein.
0: Der Belag ließ nun zu, dass ich mein Tempo steigerte. Ich hatte mich nicht getäuscht. Diesmal war ich auf dem richtigen Weg.
1: Du meine Güte!
0: Vor mir erstreckte sich eine gewaltige Halle, von deren Decke tropfsteinartige Gebilde herabhingen.
1: Die reinste Urwelt. Also hier ist wahrlich die Zeit stehen geblieben. Jetzt wundert es mich schon weniger, dass diejenigen, die das gesehen haben, an Urzeitmonster glauben.
0: Das Wasser hatte tiefe Klüfte in das Felsgestein gefräst. Überall waren nun Abzweige in verschiedenste Richtungen.
1: Das reinste Labyrinth an Gängen. Da muss ich wahrlich sehr vorsichtig sein, meinen Weg nicht zu verlieren.
0: Ich versuchte mir genau einzuprägen, von wo ich gekommen war, und entschied mich, zunächst den größten der abzweigenden Stollen zu erwandern. An einer Stelle am Boden war zu Zeiten hohen Wasserstands wohl einmal einiges an schlammigem Erdreich angespült worden, hatte sich auf dem ansonsten steinigen Boden abgelagert und war dort getrocknet. Darin fanden sich Abdrücke von enormer Größe.
1: Das können doch unmöglich Fußspuren sein, obwohl sie sehr gleichmäßig angeordnet sind. Sich die Spuren in den Schlamm gedrückt haben.
0: Ich überlegte, ob nicht eher ein heruntergefallenes Felsstück diese merkwürdigen Spuren verursacht haben konnte.
1: Es müsste ein ganz schön schwerer Brocken sein. Seltsam, hier liegt aber nirgendwo abgebrochenes Felsgestein.
0: Was da an mein Ohr drang, traf mich wie ein Keulenschlag.
1: Verdammt! Wo kam das her?
0: Dies war aufgrund der akustischen Gegebenheiten schwer zu orten.
2: Hallo? Ist da jemand?
0: Sollte ich umkehren? Mein Herz pochte mir bis zum Hals.
2: Ach was, jetzt habe ich mich schon so weit vorgewagt. Wer weiß, was das war.
0: Der Gang führte wieder an den unterirdischen Flusslauf zurück. Eine ganze Weile verliefen beide parallel. Der Gang verbreiterte sich und hatte nun eine beträchtliche Höhe.
2: Beeindruckend.
0: Plötzlich aber endete er abrupt. Zumindest auf meiner Seite des Flusses.
2: Verdammt! Ach, jetzt heißt es entweder nasse Füße in Kauf nehmen oder umkehren.
0: Ich entschied mich für die nassen Füße und suchte mir eine vermeintlich flache Stelle zum Überqueren des Wassers aus.

0: der Fluss war doch tiefer gewesen, als ich angenommen hatte. Die Kälte des Wassers schnürte mir die Luft zum Atmen ab. Natürlich war auch durch den Sturz meine Kerze erloschen. Ich beeilte mich, ans Ufer zu schwimmen und wuchtete mich dort, bibbernd vor Kälte, an Land.
1: Ich Idiot. Wie konnte das nur passieren? Nichts wie raus aus den nassen Klamotten. Wo sind denn bloß die verdammten Streichhölzer? Hier. Ob das noch viel Zweck hat. Na toll. Jetzt sitze ich hier fest. Patschnass und im Finstern. Verdammt. Verdammt, verdammt. Das darf doch alles nicht wahr sein.
0: Ich verzweifelte bei dem Gedanken daran, dass ich eventuell gezwungen sein würde, ohne hilfreiche Lichtquelle meinen Weg zurück nach draußen zu finden.
1: Wenn es mir nicht gelingt, die Streichhölzer zu trocknen, dann wird mir wohl nichts anderes übrig bleiben, als hier zu bleiben und auf Hilfe zu warten.
0: Was wahrlich keine angenehme Vorstellung war.
1: Miss Ellerton wird frühestens morgen Vormittag jemanden alarmieren. Ob man mich hier unten überhaupt finden wird, das scheint mir fraglich.
0: Aber was half es im Grunde, sich jetzt schon darüber Gedanken zu machen?
1: Nichts. Dann kann ich lieber versuchen, mich etwas auszuruhen, bis die Streichhölzer hoffentlich getrocknet sind.
0: Das würde sicher ein paar Stunden in Anspruch nehmen. Ich bemerkte erst jetzt, wie müde ich war. Ehe ich mich versah, war ich bedingt durch die eigene Erschöpfung und das monotone Gurgeln des Flusses in einen wenig erholsamen Schlaf gefallen.

0: Ich kann nicht sagen, wie lange ich geschlafen hatte, aber mit einem Mal war ich wieder hellwach.
1: Hier! Ich bin hier! Hier unten am Fluss!
2: Ich sehe kein Licht!
1: Mir ist die Kerze mitsamt den Streichhölzern ins Wasser gefallen.
2: Warten Sie, ich komme!
1: Oh, Gott sei Dank! Sind Sie es, Armitage?
2: Ja! Ich sah Sie vor Stunden in die Mine gehen, aber nicht mehr herauskommen.
1: Wo sind Sie? Ich sehe keinen Lichtschein.
2: Ich bin gleich bei
1: Ihnen. Was ist das? Armitage! Was ist das? Armitage! Armitage! Armitage! So, sagen Sie etwas. Sagen Sie doch etwas. Was ist passiert? Was ist passiert? Armitage!

0: Es war nicht zu überhören, dass das Wesen, dessen Schreie so schauerlich von den Wänden widerhallten, sich in meine Richtung zu bewegen begann. Ich wusste, dass ich in der Dunkelheit keine Chance hatte, ihm zu entkommen.
1: Sie sind immer noch zu feucht.
0: Ich wich in einen versteckten Felsenwinkel zurück und hoffte, dass ich dort unbemerkt bleiben würde. Das Wesen kam hörbar immer näher. Es musste ungeheuer groß sein.
1: Offenbar Wasser.
0: Dort trank es begierig von dem kühlen Nass und stillte seinen offenbar großen Durst. Ich war beruhigt, dass es meine Anwesenheit nicht bemerkt hatte. Doch was das betraf, hatte ich mich zu früh gefreut. Näher und immer näher kamen die grauenvollen Atem- und stampfenden Schrittgeräusche. Ich musste damit rechnen, dass ich in meinem Versteck gefunden werden würde.

0: schaffte mein unerhörtes Glück kaum zu fassen. Immer weiter verhallten die unheimlichen Laute in der Ferne. Gottlob, wie ich deutlich vernahm, in der zu meinem Rückweg entgegengesetzten Richtung. Jetzt hieß es nur noch zu warten, bis die Streichhölzer so trocken waren, dass sie sich wieder entzünden ließen.
1: Hoffentlich kommt das Biest nicht noch einmal zurück.

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1: Ich lauschte während der nächsten Stunden intensiv in die Dunkelheit, aber außer dem Gurgeln des Wassers drang keinerlei Laut an mein Ohr.
2: Gelobter Gott. Jetzt aber nichts wie raus hier.
1: Mein Herz krampfte sich zusammen angesichts dessen, was ich vor mir sah. Nur wenige Meter von meinem Versteck entfernt zeichneten sich riesenhafte Fußspuren im frischen Schlamm ab. Spuren, wie ich sie in dieser Nacht schon einmal gesehen hatte.
2: Die Bestie muss gewaltig sein.
1: Mir kam erst jetzt.
2: Die Bestie muss gewaltig sein.
1: Mir kam

0: der Boden war überall mit Pfützen besudelt.
1: Die Kräfte dieses Tieres müssen gewaltig sein.
0: Fast wäre mir einmal die Kerze im Luftzug erloschen. Ich wollte so schnell wie möglich raus aus dieser Unterwelt, in der ohne Zweifel Wesen hausten, die einer finsteren Vorzeit entstammten.
1: Wird mir das jemand glauben? Ich bezweifle es.
0: Es war nach 3 Uhr in der Nacht, als ich das Farmhaus erreichte. Ich verschlang das bereitgestellte Abendessen und fiel danach sogleich in einen traumlosen Schlaf. Heute geht es mir nicht sonderlich gut. Das Bad in dem eiskalten Wasser fordert seinen Tribut. Mein Husten war lange nicht so schlimm wie jetzt. Das würde Saunderson wohl nicht gefallen, wenn er wüsste, dass mein Erholungsaufenthalt hier auch unfreiwillige Bäder in unterirdischen Flüssen beinhaltet.

0: 25. April. Zwei volle Tage habe ich seit meinem albtraumhaften Erlebnis im verlassenen Stollen nun schon im Bett gelegen. Herein.
1: Ihr Tee, Dr. Hardcastle.
0: Das ist nett. Danke, Miss Ellerton.
1: Sehr gern. Darf ich einschenken?
0: Ja, bitte.
1: Werden Sie heute aufstehen können?
0: Ich denke, die Chancen stehen gut, ja.
1: Das freut mich. Ich habe mir schon Sorgen gemacht. Hier, bitte.
0: Na, danke. Heiß.
1: Er ist frisch aufgebrüht. Mit Ihrem Husten ist es noch nicht besser?
0: Leider nein. Ich werde wohl oder übel doch mal bei diesem Dr. Johnston vorbeischauen müssen.
1: Das halte ich für eine gute Idee. Er hat einen tadellosen Ruf hier in der Gegend.
0: Saunderson hat ihn mir empfohlen.
1: Bei ihm sind Sie in den besten Händen.
0: Mein Hintergedanke war, in dem Arzt auch gleichzeitig einen kompetenten Gesprächspartner zu finden, mit dem ich über mein verstörendes Erlebnis unter Tage reden konnte. Mit Miss Ellerton hatte ich mich bisher nämlich nicht getraut, dieses Thema zu erörtern. Einerseits wollte ich die freundliche Dame nicht ängstigen, andererseits auch nicht von ihr für verrückt erklärt werden.
1: Ich bin im Grunde genommen sehr froh, dass Sie in den letzten Tagen das Bett töten mussten.
0: So? Warum?
1: Es ist jemand verschwunden.
0: Verschwunden?
1: Ja, Armitage. Der Sohn eines der...
0: Schafzüchter. Ich weiß. Hab ihn ja mal getroffen. Ich glaube, ich erzählte Ihnen davon.
1: Richtig, hätte ich ja glatt vergessen. Ein sehr netter Bursche, wenn Sie mich fragen.
0: Ja, ja.
1: Es passt gar nicht zu ihm, zwei Tage nicht nach Hause zu kommen. Er ist in der gleichen Nacht verschwunden, in der Sie den Stollen erkundet haben.
0: Ach wirklich?
1: Ja. Sein Vater hatte ihn mal wieder ausgesandt, ein vermisstes Schaf zu suchen. Seitdem fehlt jede Spur von ihm.
0: Aber man hat die Umgebung abgesucht?
1: Allerdings. Gleich am nächsten Morgen. Leider erfolglos.
0: War man auch in dem alten Stollen?
1: Das weiß ich nicht so genau. Ich glaube aber nicht. Wieso fragen Sie?
0: Ach, es war nur so eine Idee. Ich werde mich jetzt anziehen und auf den Weg zum Arzt machen.
1: Sie können den Wagen nehmen.
0: Das ist nett.
1: Ich spanne Ihnen schon mal das Pferd ein.
0: Danke.

0: Dr. Johnson untersuchte mich und hörte sich anschließend auch bereitwillig den Bericht über meine Erlebnisse in der Höhle an. Das Schicksal des jungen Armitage hatte ich dabei indes zunächst ausgespart. Etwas enttäuscht nahm ich anschließend zur Kenntnis, dass der Arzt jedoch nicht gewillt schien, meine Erlebnisse mit mir zu diskutieren.
1: Dies alles scheint mir ehrlich gesagt nicht recht in mein Fachgebiet zu fallen. Ich schreibe Ihnen hier eine Adresse auf. Wenden Sie sich vertrauensvoll an diesen Kollegen.
0: Dr. Picton?
1: Ganz recht. Er praktiziert in Castleton. Das ist nicht allzu weit von hier entfernt.
0: Und er wird mir weiterhelfen?

0: helfen können?
1: Oh ja, ganz sicher. Zögern Sie nicht, ihn aufzusuchen. Guten Tag.
0: Guten Tag. Und danke für Ihre Mühen.
1: Gern geschehen.
2: Ich fuhr auf direktem Weg wieder zum Farmhaus von Miss Allerton zurück und erwog, diesem Dr. Picton am folgenden Tag einen Besuch abzustatten.
3: Dr. Picton?
0: Genau. So heißt er.
3: Dr. Johnson hat Sie an Dr. Picton verwiesen?
0: Ja. Was ist denn daran so ungewöhnlich?
3: Dr. Picton in Castleton?
0: Castleton, ja.
3: Tja, was soll man davon halten?
0: Was ist denn? Wenn ich ehrlich bin, verstehe ich Ihre Reaktion nicht ganz, Miss Allerton.
3: Dr. Picton ist der bekannteste Irrenarzt hier in Derbyshire.
0: Wie bitte?
3: Wenn ich es Ihnen doch sage, er führt auch ein weithin bekanntes Asyl. Merkwürdig, dass Dr. Johnson Sie an ihn verweist.
0: Ja, das finde ich auch.
2: April. Zu Studentenzeiten galt ich als recht unerschrockener und unternehmungslustiger Mann. Ich erinnere mich noch gut, wie wir zu mehreren einmal auf Geisterjagd gegangen sind und letztlich ich der Einzige war, der, ohne dass ich einen Geist blicken ließ, in dem Spukhaus bis zum ersten Sonnenstrahl ausharrte. Was war seitdem nur aus mir geworden? Ich bin zwar erst 35 Jahre alt, aber meine durch die Krankheit bedingte körperliche Gebrechlichkeit setzt meinem Tatendrang bedauerlicherweise nun unangenehm enge Grenzen. Immer wenn ich an meine Erlebnisse in der Dunkelheit des Stollens zurückdachte, stellten sich mir die Nackenhaare auf. Ich musste viel an Armitage denken und betete für seine Seele. Wenn ich überhaupt Schlaf fand, dann träumte ich schreckliche Dinge. Dinge, die, wie ich nur zu gut wusste, wahr waren.
0: Armitage! Armitage! Oh, schrecklich. Was soll ich tun? Was soll ich bloß tun?
2: Es gab keine Stunde des Tages oder des Nachts, in der mich diese bohrende Frage nicht begleitete. Wenn ich schwieg, dann blieb das Geheimnis um das Grauen in der Blue-John-Mine ungelöst und es bestand die Gefahr, dass noch andere Menschen dort eines ähnlich grässlichen Todes sterben würden wie Armitage. Was geschehen konnte, wenn ich jedoch darüber sprach, hatte ich in der Praxis von Dr. Johnson ja gerade am eigenen Leib erfahren.
0: Schlimmstenfalls wird man mich wohl wirklich ins Irrenhaus stecken.
2: Es führte kein Weg daran vorbei, die ganze Sache auch weiterhin im Alleingang zu regeln.
0: Als erstes muss ich nochmal in die Mine. Aber diesmal werde ich besser vorbereitet sein als das letzte Mal.
2: Ich fuhr also am nächsten Tag nach Castleton und kaufte dort einiges ein, das mir dabei nützlich sein würde.

0: schon wieder?
1: Ja, es ging schneller, als ich dachte.
0: Was haben Sie denn da alles gekauft?
1: Ach, nur eine neue Laterne. Das mit meiner alten Fahrradlampe war leider nichts. Und hier...
0: Du liebe Güte, eine Flinte? Was wollen Sie denn damit?
1: Ich dachte, dass ich hier vielleicht ein bisschen auf die Jagd gehen könnte.
0: Können Sie denn überhaupt mit so einem Ding umgehen?
1: Sie meinen, weil ich aus der Stadt bin?
0: Ja, ich denke, die Frage ist durchaus berechtigt.
1: Ich kann Sie beruhigen. Mein Vater hat mich schon früh schießen gelehrt. Ich bin ziemlich gut darin.
0: Und was wollen Sie mit den ganzen Patronen da erlegen? Hier gibt es keine Rhinozerosse, falls Sie das glauben sollten.
1: Ich weiß. War ein Dutzend billiger. Jetzt sehen Sie mich doch bitte nicht so an.
0: Sie führen doch was im Schilde.
1: Nein.
0: Ich spüre sowas.
1: Ich will wirklich nur ein wenig auf die Jagd gehen. Ein bisschen Abwechslung wird mir bestimmt gut tun.
0: Ist es heute besser mit Ihrem Husten?
1: Besser, ja. Aber noch nicht gut. Ich werde meinen Jagdausflug daher noch ein paar Tage aufschieben müssen.
0: Ich hoffe, Sie wissen, was Sie tun.
1: Keine Sorge, das weiß ich.
0: Ich kümmere mich dann mal um unser Essen.
1: Ist gut. Ich sehnte den Tag herbei, da es mir wieder gut genug gehen würde, um in den Stollen hinabzusteigen. Ich werde wirklich noch verrückt, wenn ich mir nicht bald Klarheit darüber verschaffen kann, was sich da tief unter der Erde eingenistet hat. Das Gebrüll, das ich gehört hatte, das Atmen und diese monströsen Fußspuren, legte das alles nicht nahe, dass man das Undenkbare denken musste? Dass hier tief in einem Höhlensystem doch ein Wesen aus den Urzeiten überlebt hat? Schlimmstenfalls hatten wir es vielleicht sogar mit einer ganzen Population zu tun. Ich werde jedenfalls erst darüber sprechen, wenn ich unumstößliche Beweise habe. 3. Mai. Ein gesundheitlicher Rückschlag zwang mich, sehr zu meinem Missfallen wieder das Bett zu hüten. Was ich aber von Miss Ellerton hörte, war alarmierend.
0: Stellen Sie sich vor, 4 Schafe in einer Nacht, alle verschwunden, ohne Spuren zu hinterlassen.
1: Sind auch welche Ihrer Herde dabei gewesen?
0: Leider ja, gleich 2. Dann noch eines vom alten Persons und eines von Miss Morton. Von dem armen Armitage fehlt übrigens auch weiterhin jede Spur.
1: Was glauben die Leute, was mit den Tieren geschehen ist?
0: Man will fahrendes Volk in der Gegend gesehen haben. Denen hat man es natürlich gleich angelastet. Ich glaube aber nicht daran. Wenn Sie mich fragen, steckt da etwas ganz anderes dahinter. Etwas ganz anderes.
1: Und das wäre?
0: Wenn ich das wüsste. Es ist nur so ein komisches Gefühl.
1: Da sich meine körperliche Verfassung nicht verbesserte, beschloss ich, unter dem Eindruck der neuesten Ereignisse, nun doch noch einmal den Versuch zu unternehmen, jemanden von meiner Geschichte zu überzeugen. Immerhin schien Gefahr in Verzug zu sein. Ich vertraute mich also dem Inspektor auf der örtlichen Polizeiwache an. Er notierte alles in ein großes, in dunkles Leder gebundenes Buch.
2: Und dieses Urzeitvieh hat den jungen Armitage zerrissen?
1: Ja.
2: Das haben Sie gesehen?
1: Gesehen nicht. Es war ja stockfinster. Ich hab's gehört.
2: Und Sie sind sicher, dass es der junge Armitage war?
1: Ja.
2: Ohne jeden Zweifel?
1: Ohne jeden Zweifel.
2: Und was erwarten Sie jetzt von mir?
1: Naja, dass Sie dort mal nachsehen, natürlich.
2: In der alten Mine?
1: Gewiss. Das Biest ist gefährlich. Zwar scheint es sich derzeit vornehmlich von Schafen zu ernähren, aber es ist wohl nur eine Frage der Zeit, bis wieder ein Mensch zu Schaden kommen wird.
2: Tja. Dann danke ich Ihnen erst einmal dafür, dass Sie mir das alles erzählt haben, Mister... Wie war doch gleich der Name?
1: Hardcastle. Dr. Hardcastle.
2: Richtig.
1: Ich wohne auf der Farm von Miss Ellerton. Falls Sie also noch irgendwelche Fragen haben sollten...
2: Ja, schön. Auf Wiedersehen.
1: Auf Wiedersehen.
3: Maggie, komm mal her. Das glaubst du nicht, was ich dir da gerade anhören musste. Ich hab's nur mit Mühe und Not geschafft, ernst zu bleiben. Es ist einfach zu köstlich.
1: Es war nur zu klar, dass von Seiten der Polizei wohl nichts unternommen werden würde.
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1: 10. Juni. Ich bin erst heute, 6 Wochen nach meinem letzten Eintrag, in der Lage, wieder etwas zu Papier zu bringen. Zu groß war der Schock, den ich in jener Nacht erlitt, dass selbst fast 6 Wochen Bettruhe es nicht zur Gänze vermocht haben, mir wieder innere Ruhe und Frieden zurückzubringen. Aber immerhin habe ich in jener Nacht den ersehnten Erfolg erzielt. Das Grauen, welches in der Dunkelheit der alten Blue John-Mine lauerte, kann nie mehr Unheil über diese schöne Gegend bringen. Das alleine war es wert, nun noch etwas kränker zu sein als zuvor. Doch will ich meinen Bericht am Anfang beginnen. Der 3. Mai war ein Freitag. Den ganzen Tag schon war es dunkel und wolkig gewesen. Entsprechend finster war die mondlose Nacht. Ideale Verhältnisse für das Monster, um im Schutze der Dunkelheit die Mine zu verlassen. Diese Gelegenheit wollte ich mir nicht entgehen lassen. Gegen 11 Uhr verließ ich das Farmhaus. Auf dem Tisch in meinem Zimmer hatte ich eine Nachricht hinterlassen. Liebe Miss Ella, es ist soweit. Nun gehe ich auf die Jagd. Ich konnte Ihnen nicht sagen, was genau es ist, das ich zu erlegen hoffe. Bitte verzeihen Sie mir. Sollte ich nicht zurückkehren, lassen Sie in der Blue John Mine nach mir suchen. Es dürfen sich aber nur schwer bewaffnete, im Schießen geübte Männer dorthin wagen. Das ist sehr wichtig, denn es lauert dort eine unvorstellbare Gefahr. Danke für alles, was Sie für mich getan haben. Dr. James Hardcastle. Auf direktem Weg ging ich in Blickweite zum Eingang der Mine. Hier legte ich mich im Schutz eines Buschs auf die Lauer. Gottlob war es eine nicht mehr allzu kalte Nacht. In der Ferne sah ich die Lichter der im weiten Umkreis liegenden Farmhäuser schimmern. Laterne, Flinte, Patronen. Alles griffbereit. Jetzt muss das Biest also nur noch rauskommen. Es wurde 12 und es wurde 1, aber nichts geschah. Nur die Temperaturen begannen leider nun doch zu fallen. Verdammt, ich hätte mir wohl doch besser eine Decke mitnehmen sollen. Nur ein Kreuzchen. Was für ein Schreck. Komm schon, lass dir nicht so viel Zeit. Ich friere. Ein eiskalter Wind kam auf. Das noch. Ist doch eine Nacht wie geschaffen für das Biest. Als es endlich soweit war, war ich vor lauter Schreck unfähig, mich zu bewegen. Die Erde bebte merklich unter den stampfenden Schritten dieser Kreatur. Immer näher kam sie dem Eingang. Schon hörte ich, wie die Äste der Büsche am Eingang von seiner Leibesfülle weggedrückt wurden. Mein Finger am Abzug versagte seinen Dienst. Die Hand, die doch eigentlich die Laterne auf das Biest richten sollte, ebenso. Ich war am ganzen Körper starr. Starr vor Schreck.
0: Reiß dich zusammen.
1: Das Monster flüchtete zurück in den Stollen. Es war schnell. Zu schnell, als dass ich viel im Schein der Laterne erkennen konnte. Was ich aber sah, war, dass es von hünenhafter Gestalt und am ganzen Körper mit dichtem Fell bedeckt war.
6: Gott, diese Augen, die Lefzen, grauenhaft. Na,
1: Nach meinem dritten Schuss und offensichtlich auch dritten Treffer entschloss sich das Biest, zum Gegenangriff überzugehen und rannte auf mich zu. Ich versuchte es, während ich flüchtete, mit der Laterne zu blenden. Erfolglos.
6: Herr Himmel! Verdammt!
1: Bedingt durch seine Größe vermochte es sich viel schneller auf dem unebenen Untergrund fortzubewegen als ich. Unter dem letzten Schuss brach es dann doch noch zusammen und lastete mir nun mit seinem kompletten Gewicht auf der Brust. Es war mir selbst mit größter Anstrengung nicht möglich, mich aus eigener Kraft aus dieser Zwangslage zu befreien. Die einsetzende Ohnmacht war mir daher angesichts meiner zahlreichen Knochenbrüche und der damit einhergehenden Schmerzen mehr als willkommen.

0: Dr. Hardcastle, endlich. Ich dachte schon, Sie würden nie wieder zu sich kommen.
1: Miss Addison.
0: Ja, ich bin's. Ich bin's.
1: Wo bin ich?
0: In Ihrem Zimmer. Hier, bei mir, auf der Farm. Nicht! Bitte bewegen Sie sich nur so wenig wie nötig. Der Doktor hat Sie so gut es ihm möglich war zusammengepflegt. Sie haben viele gebrochene Rippen, Prellungen am ganzen Körper und jeweils ein gebrochenes Bein und einen gebrochenen Arm.
1: Verdammt, tut das weh.
0: Bleiben Sie einfach ganz ruhig liegen.
1: Das wird wohl mein Schicksal für die nächsten Wochen sein.
0: Ich fürchte, dem ist so.
1: Wie bin ich denn hierher gekommen?
0: Ich habe morgens Ihre Nachricht gefunden und gleich einen Suchtrupp zusammengetrommelt. Gottlob hat es nicht lange gedauert, bis man sie gefunden hat.
1: War das Biest tot?
0: Biest? Was für ein Biest?
1: Es ist doch auf mich gefallen.
0: Soweit ich weiß, fand man sie schwer verletzt am Boden der Mine liegend. Von einem Biest hat keiner der Männer etwas gesagt.
1: Aber Sie müssen es doch gesehen haben. Ich habe es getroffen, mehrfach. Es hat geblutet.
0: Bitte, regen Sie sich nicht auf.
1: Sie wollen sagen, dass von den Menschen, die mich gerettet haben, niemand das Monster gesehen hat?
0: Nein. Von einem Monster hat niemand gesprochen.
1: Es ist nicht zu fassen. So war also alles umsonst?
0: Was war umsonst?
1: Ich hatte gehofft, diese Gegend endgültig vor einer ernsten Gefahr zu schützen.
0: Naja, jedenfalls sind Sie der letzte Mensch, der in dem alten Stollen zu Schaden kam. So viel steht fest.
1: Wieso das?
0: Weil man den Eingang nun aus Sicherheitsgründen gesprengt hat.
1: Was?
0: Ja, man hielt es für zu gefährlich, ihn weiter offen zu lassen. Nun ist er durch die eingestürzten Felsmassen für immer versiegelt.
1: Dann hat ja doch noch alles etwas Gutes gehabt.
0: Gewiss. Schlafen Sie jetzt etwas. Sie müssen Ihre Kräfte einteilen, hat der Doktor gesagt.
1: Bleiben?
0: Natürlich. Ich bleibe hier bei Ihnen sitzen.
1: Gut. Das ist gut.
0: Der Doktor wird später noch nach Ihnen sehen.
2: Mit ihm suchte ich dann doch noch einmal das Gespräch über das, was ich wirklich erlebt hatte. Das alles kann ich mir doch unmöglich eingebildet haben, Doktor.
3: Ich fürchte doch, dass dies möglich ist. Halluzinationen wie diese, die Sie mir gerade und auch beim letzten Mal schon beschrieben haben, sind mitunter Begleiterscheinungen einer Tuberkuloseerkrankung.
2: Aber...
3: Sie haben sich da wirklich nur an eine fixe Idee verrannt, glauben Sie mir. In der Dunkelheit des Stollens und in der Nacht, da Sie auf der Lauer lagen, hat Ihnen schlicht Ihr Verstand einen Streich gespielt. Können wir es nicht einfach dabei belassen? Sie würden uns allen hier damit einen großen Gefallen tun.
2: Armitage
3: ist, wie man hört, vermutlich wohlauf.
2: Bestimmt nicht.
3: Es hat sich mittlerweile herausgestellt, dass er aufgrund einer Spielleidenschaft, von der hier kaum jemand etwas wusste, recht hohe Schulden aufgehäuft hat. Deshalb hat er es wohl vorgezogen, in einer Nacht- und Nebelaktion von hier zu verschwinden.
2: Das glaube ich nicht. Nie und nimmer. Er ist...
3: Seine Eltern haben eine Postkarte von ihm erhalten. Er hat sich auf den Kontinent abgesetzt.
2: Lüge. Alles Lüge.
3: Wenn es Ihnen besser geht, können Sie sie ja selbst fragen. Dann wird man Ihnen die Karte zeigen.
2: Ich weiß, was ich gesehen habe.
3: Was Sie zu sehen glaubten. In Ihrem eigenen Interesse bitte ich Sie nicht weiter über diese absurden Fantastereien zu sprechen. Die Leute hier mögen so etwas ganz und gar nicht.
2: Vertuschen wollen Sie es?
3: Wenn Sie erst wieder vollständig gesund sind, werden Sie das alles sicherlich viel entspannter sehen.
2: Ich fürchte, da kann ich Ihnen nicht viel Hoffnung machen. Was ich gesehen habe, war die Realität.